Diese flotte Single kommt vom kanadischen Singer-Songwriter Cameron Whitcomb, Kingdom of Fear. Bei den Country Digital Song Sales letzte Woche auf Platz 3 vorgestoßen, dort diese Woche auf Platz 4 notiert. In Peace River, Alberta wurde Cameron Whitcomb geboren. Aufgewachsen ist er in British Columbia, jetzt wohnt er in Port Alberni, British Columbia. Ja, sein Debütalbum vom 26. September 2025 mit dem Titel The Hard Way ist bereits vergoldet und es gibt bereits eine Deluxe-Version. Da er viele Substanzen schon konsumiert hat, hat er mit Quitter ein Lied über das Clean-Werden geschrieben.

mit dem autobiografischen Titelsong seines ersten ausgewachsenen Albums The Hard Way. Das war nochmals Cameron Whitcomb aus Kanada. Auch Quitter zuvor ist auf diesem Album The Hard Way drauf. Deep Water heißt seine jüngste und damit dritte EP vom 17. April. Da ist sein vorhin gehörter aktueller Hit drauf, Kingdom of Fear. Aber auch der Titelsong kann sich hören lassen. Cameron Whitcomb, Deep Water.

Bill Murray ist eine Rockband aus Ohio. Den 35-jährigen Johnny Frank. Das Album Kinda Hard enthält neben beinhartem Rock auch ein paar Country-Songs. Weshalb es letzte Woche auf Platz 21 der Country-Album-Hitparade aufgetaucht ist. Wir hörten eben aus dem Kinda Hard-Album Rock Bottom. Jetzt kommen wir zu Josh Ross in Americana. Er kommt aus der kanadischen Provinz Ontario und steht auf Platz 23 mit Pfeil nach oben in der aktuellen Country-Hitparade mit Hate, How You Look. In der kanadischen Country-Hitparade eine 1.

Mit Scared of Getting Sober, das er mitgeschrieben hat, hat der 29-jährige Sänger, Songschreiber, Gitarrist und Pianist Josh Ross bereits erneut die kanadischen Country Top 20 erreicht. Cameron Cody Johnson mit seinem Neuzugang in die aktuelle Country-Hitparade von 0 auf 28. I Want You. Mit The Fall klettert Cody Johnson gleichzeitig weiter und erreicht diese Woche Platz 7, hoch von der 10. Now come in, Cody Johnson, die neue Nummer, I Want You.

2020 hat Cody Johnson den Reba McEntire-Hit Whoever's in New England gecovert. Reba trug das Lied 1986 an die Spitze der Country-Hitparade. Am 1. Mai hat Kacey Musgraves ihr neues Album Middle of Nowhere herausgegeben. Großartige Leute arbeiten damit. Willie Nelson, Miranda Lambert oder Billy Strings. Produziert haben Kacey Musgraves, Daniel Tashian, Ian Fitchuk und Luke O'Leary. Die Vorab-Single Dry Spell haben wir am 30. März schon aufgelegt. Diese Woche auf Platz 20 der Country-Hitparade zu finden. Nehmen wir heute Mexico Honey, das Kacey Musgraves gemeinsam mit Luke Laird und Steph Jones geschrieben hat. Brandneu auf ihrem 6. regulären Studioalbum Middle of Nowhere. Sie hat zudem noch 2 Weihnachtsalben, 4 unabhängige frühe Alben aus den Jahren 2000 bis 2007 sowie 4 EPs. Jetzt aber Mexico Honey. Die Musik ist so lässig wie das mit einem solchen Titel verbundene Lebensgefühl. Und Kacey Musgraves will den angesprochenen Mann definitiv nicht mehr loslassen, denn er läuft ihr halt runter wie hoch.

Mit seiner Eigenkomposition My Way kommt Dr. Honoris Causa Riley Green diese Woche neu rein in die Country-Hitparade. Von 0 auf Platz 31 an der Viertel war Stuart Duncan zu hören. Damit lässt Riley Green mal locker sein wunderbares Duett mit Carly Pearce hinter sich. If I don't leave, I'm gonna stay. Noch ist My Way auf keinem Album drauf. Den Ehrendoktor erhielt Riley Green kürzlich von der Jacksonville State University in Alabama. Vorhin hatten wir schon die Nummer 3 der Country Digital Song Sales gehört, You Look Like You Love Me von Ella Langley und Riley Green. Ebenso lief die Nummer 4 dieser Hitparade, Kingdom of Fear von Cameron Whitcomb. Hören wir an dieser Stelle in Americana die Position 5 der dieswöchigen Country Digital Song Sales. Come in, Miley Cyrus und Lainey Wilson. Younger You. An der Viertel hören wir Sarah Watkins. Die Single kommt oder stammt aus dem Hannah Montana 20th Anniversary Special.

Aus der Feder von Bob Seger, das war Stella Parton, Like a Rock. Von ihrem Album Survivor vom 7. September 2018. Heute am 4. Mai 2026 feiert Stella Parton ihren 77. Geburtstag. Geboren wurde sie in Sevierville, Tennessee, als jüngere Schwester von Dolly Parton. Hören wir aus diesem bisher jüngsten Album von Stella Parton noch das Avicii-Cover Wake Me Up.

That's the Way Love Goes haben 1974 Johnny Rodriguez und 1984 Merle Haggard an die Spitze der Country-Charts getragen. Lefty Frizzell und Whitey Schaefer haben das Lied geschrieben. Wir hörten eben Randy Travis aus seinem Album Influence Volume 2 The Man I Am von 2014. Heute, am 4. Mai 2026, kann Randy Travis seinen 67. Geburtstag begehen. Geboren wurde er in Marshville, North Carolina als Randy Bruce Trawick. Nach harten Zeiten in seiner Jugend wurde er im Nashville Palace entdeckt. Dort hatte er als Koch gearbeitet und ab und an durfte er die Bühne betreten. Mit seinem Album Storms of Life gelang ihm 1986 der große Durchbruch. Hits wie On the Other Hand, Digging Up Bones, Forever and Ever, Amen oder Hard Rock Bottom of Your Heart wurden zu Top-Erfolgen. Seine Alben verkauften sich millionenfach. Im Juli 2013 ereilte ihn ein sehr schwerer Schlaganfall, der die linke Seite seines Gehirns betraf. Er musste operiert werden und konnte von da an nicht mehr sprechen oder singen. Seine einstige Jahrhundertstimme bleibt unvergessen. Hören wir sie nochmals beim Hank Snow-Klassiker I'm Moving On, ebenfalls auf dem Album Influence Volume 2, The Man I Am von 2014 enthalten. Der Begleitsänger ist Bergen White.

Damit vielen Dank fürs Zuhören bei Americana. Jede Woche in der Nacht von Sonntag auf Montag von Mitternacht bis 3 Uhr und immer nach unserem alten Motto Same Time, Same Station, Same Good Music. Redaktion, Musik, Zusammenstellung und ein Mikrofon in den vergangenen 3 Stunden Friedrich Hoog. Gute Nacht, guten Morgen and stay beautiful. Und bleiben Sie gesund und lustig und vor allem blau-gelb in den Farben der Ukraine. Make Russia and the Donald small again and ban all the stuff made in China. No kings und keine Einflusssphären. And make Europe strong again. Make Europe stronger than ever. Europe united. Ja, und wir Country-Fans leben alle so, dass die AfD etwas dagegen hätte. Alles klar? Alles klar.

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3: Es ist Punkt 10 Uhr und damit guten Morgen und herzlich willkommen hier in unserem Get-Up-Programm auf der 102,6. Flo, willkommen. Hallo, hallo.
4: Ja, hallo.
3: Um was soll es denn heute gehen?
4: Ja, heute ist, ich glaube, viele wissen es, der Star Wars-Tag,
3: 4. Glaubst, Mai. Das wissen viele?
4: Ich glaube schon, ja.
3: Okay, ja, heute geht es rund um Star Wars und wir haben auch schon einen guten Namen für dich. Wie heißt du?
4: Ich bin Flo-Bi-Wan Kenobi.
3: Wirklich, das ist kreative Meisterleistung.
4: Ich sag ehrlich.
3: Und ja,
4: wie,
3: genau.
4: Wie heißt du nochmal?
3: Ja. Wie heißt ich? Ich weiß
4: sag
3: nicht.
4: Es.
3: Darf ich mir?
4: Ja.
3: Ach, das ist schlecht. Aber ja, deswegen reden wir heute ein bisschen über Star Wars, aber nicht nur das, wir reden auch über das Tier des Tages heute, was ein bisschen Star Wars bezogen ist. Du hast Wetterbericht wieder, gell?
4: Richtig, ja.
3: Ein bisschen Sport, Schalke ist ja aufgestiegen und Ulm ist abgestiegen und wie gesagt ganz viel über Star Wars, also bleibt auf jeden Fall dran. Jetzt hören wir aber erstmal ein bisschen Musik.

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1: Ja, nachdem sich der morgendliche Nebel über der Donau aufgelöst hat, erwartet uns heute ein Mix aus Sonne und Wolken. Es bleibt überwiegend trocken, also ideal für eine Mittagspause am Münsterplatz. Die Temperaturen klettern dann sogar im Laufe des Tages auf angenehme 22 Grad. Finde ich toll, ist ja fast schon wie am Wochenende. Ja, jetzt eine schlechte Nachricht. Haltet auf jeden Fall für die nächsten Tage den Regenschirm bereit. Von Westen her ziehen dichtere Wolkenfelder auf, die uns zeitweise Regenschauer bescheren. Dienstag dann sinken die Werte leicht auf 19 Grad. Mittwoch wird es dann spürbar frischer. Bei lebhaftem Wind erreichen wir nur noch herbstliche 16 Grad. Das finde ich dann wieder nicht so angenehm. Also, genießt auf jeden Fall heute nochmal das warme Wetter. Wir bringen euch dann durch die regnerischen Tage mit toller Musik.

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1: Herzlich willkommen zurück hier in unserem Get-Up-Programm auf der 102,6. Heute geht es ums Thema Star Wars. Mit mir im Studio ist
2: Flobi Van Kenobi.
1: Ja, und wir haben uns mal gedacht, wir reden mal ein bisschen über Planeten. Es gibt ja im Star Wars-Universum wirklich extrem viele Planeten.
2: Ja, sehr viele.
1: Also es ist extrem vielseitig. Und da sind schon ein paar schöne Dinger mit dabei.
2: Das sind richtig coole eigentlich.
1: Willst du mal anfangen mit dem
2: ersten? Ich würde anfangen, ja. Ich glaube, den kennen auch viele. Ich glaube, der ist Teil 1, wird da schon gezeigt, Coruscant. Boah, den fand ich immer richtig cool als Kind.
1: Ja.
2: Auch Clone Wars und so, ja. Ja, das ist das politische und kulturelle Zentrum der Galaxis. Eigentlich ist der so, der gesamte Planet ist so eine einzige riesige Stadt. Ich glaube, ich habe auch ein Video gesehen, da leben todes viele Menschen, also wirklich verrückt.
1: Da fliegen über sie Schiffe rum und
2: ja,
1: so,
2: ne? Ja, ja. Genau. Ja, und auch, oh mein, der kommt richtig oft vor eigentlich, der Planet, wenn man sich's mal denkt.
1: Ja, genau. Und der zweite, das ist einer, der wirklich sehr, sehr trauriges Schicksal hat, und zwar ist es Alderaan, heißt der, glaube ich. Der war bekannt für seine Schönheit und Friedfertigkeit und war auch tatsächlich die Heimat von Prinzessin Leia.
2: Ah, das ist der.
1: Genau. Aber der wurde leider als Machtdemonstration vom allerersten Todesstern zerstört.
2: Aber das ist nicht der mit dem Casino gewesen, oder?
1: Es gab weiß ich nicht genau, aber der wurde damals zerstört. Die haben einfach diesen schönen Planeten ausgelöscht.
2: Mensch, das geht gar nicht.
1: Ja.
2: Finde ich nicht okay. Ja, unser dritter auf der Liste ist Corellia. Der ist eigentlich berühmt für diese riesigen Schiffswerften. Ich glaube, wurde auch öfter mal gezeigt. Eigentlich kennt man den vor allem wegen dem Millennium Falke. Der wurde da gebaut von Han Solo. Ist ja auch die Heimat, ne, von ihm.
1: Genau, ja. Dann machen wir mal weiter mit Tatooine. Das ist wirklich, glaube ich, der bekannteste eigentlich.
2: Ja.
1: Das ist dieser Wüstenplanet mit zwei Sonnen am äußersten Rand. Das ist der wohl bekannteste, ja. Und es ist Symbol der Saga als Heimat von Anakin und Luke Skywalker.
2: Vierter Teil, ja.
1: Ja.
2: Vierter Teil, die ganze Zeit eigentlich auf dem Planeten.
1: Ich wollte auch früher immer mal diesen Ort da besuchen, weil den gibt's ja, der ist ja irgendwo in der Wüste. Natürlich gibt's da keine zwei Sonnen, aber...
2: Da laufen dann auch Wüstenmenschen.
1: Ja, so genau, genau.
2: Ja, finde ich cool. Ja, unsere letzte ist B-Spin, nicht Big Spin. Es ist eine Gasriese, in dessen Atmosphäre die Wolkenstadt schwebt. Hier traf dann Luke Skywalker im fünften Teil, glaube ich. Das erste Mal, also hat er da, glaube ich, dann die Wahrheit über seinen Vater, glaube ich, rausgefunden, ne? Und irgendwas, ja, irgendwie so war das.
1: Ja. Auch ein sehr, sehr cooler. Also ich frage mich, wie die auf diese Planeten kommen. Es muss richtig cool sein, sich das ausdenken zu können.
2: So viele.
1: Ich hätte Spaß dran. Müsste mal gucken, wie viel es davon gibt.
2: Ja.
1: Aber ja, das waren jetzt mal so die bekanntesten Planeten heute rund ums Thema Star Wars hier bei unserem Get-Up-Programm. Also bleibt auf jeden Fall dran. Jetzt machen wir erstmal weiter mit Musik. Es kommt hier Alles darfst du lieben.

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1: Ja, herzlich willkommen zurück auf der 102,6. Heute ist der Star Wars Tag und im Studio sind natürlich Flobi, Wan, Kenobi und
2: Darf Emil.
1: Ich finde es schön, wie du es nicht sagen willst. Ja, ich denke, jeder von euch hat einen Lieblings-Star Wars-Charakter. Und wir natürlich auch. Deswegen gebe ich mal direkt weiter an dich. Wer ist denn dein Lieblingscharakter?
2: Ich bin ganz, ganz klassisch. Ich sage, Yoda ist mein Lieblingscharakter.
1: Ja, check ich aber.
2: Weil es einfach so ein cooler Charakter ist. Also ich weiß nicht, wer sich den ausgedacht hat. Aber George Lucas wahrscheinlich. Also keine Ahnung. Aber
1: ich würde es mal schätzen.
2: Ja, ich finde es einfach einen coolen Charakter.
1: Ja, verstehe ich.
2: Vor allem, kennst du Baby Yoda?
1: Ja.
2: Ja, das ist der
1: aus Mandalorian?
2: Ja, genau.
1: Ist das Baby Yoda? Ich habe es ja nie richtig gucken können, leider.
2: Das ist ein kleiner Yoda auf jeden Fall. Ich weiß nicht, ob das Yoda ist oder ob es nur die Spezies ist, aber das ist ein sehr süßer.
1: Ich finde den auch echt cool.
2: Eigentlich. Wie ist denn bei dir?
1: Ja, schwierig. Also ich kann mich nicht entscheiden. Ich sag von den Bösewichten, ich würde das in Kategorien aufteilen. Mhm. Von den Bösewichten ist, glaube ich, Count Dooku. Boah, ich fand den immer krass. Ich dachte so, boah, der hat schon ein bisschen so Aura.
2: Aura, ja, okay.
1: Und von den Guten? Ja, schwierig. Ich sag...
2: Warst du immer so einer, der für die Bösen war, eher?
1: Nee.
2: Okay.
1: Nee.
2: Weil da gibt's ja auch viele.
1: Das finde ich krass, da muss man eigentlich auch nochmal drüber reden. Ne? Also, die haben doch... Da muss doch irgendwas im Kopf falsch sein. Wie kannst du für die Bösen sein?
2: Ich weiß nicht, wenn du eine Faszination für so dunkle Charakter hast, ich weiß nicht, kann schon sein.
1: Ja. Ja, also ich fand Jar Jar Binks cool, auch wenn es echt nervig war, ein bisschen. Ist eine sie offiziell oder ist es ein er? Ich weiß es gar nicht.
2: Keine Ahnung.
1: Fand ich auf jeden Fall cool. Ja. Ich fand Jar Jar Binks toll.
2: Jar Jar Binks auch sehr cool auf jeden Fall, ja. Ich fand ja auch immer C3PO und
1: R2D2.
2: R2D2. Ich fand die zwei auch richtig coole, richtig coole cooles Kombi. Team auch.
1: Ja. Genau.
2: Es gibt eigentlich viele.
1: Ja, safe, Chewbacca.
2: Also, ich fand auch, wie heißt nochmal der Bösewicht, der Leia gefangen gehalten hat, diese Wurst.
1: Jabba the Hutt.
2: Jabba the Hutt, auch ein richtig cooler Charakter.
1: Oh, diese Wurst ist krass. Ja,
2: der sieht ja genauso aus. Finde ich auch richtig cool.
1: Ich fand den immer so ekelhaft.
2: Ja, natürlich eklig, aber irgendwie, ich weiß nicht.
1: Ja, aber ist cool eigentlich. Ich glaube, es gibt viele, ich wäre echt mal gespannt, was die meisten so dazu sagen, wer ist ein Lieblingscharakter, wer ist.
2: Ja, ich würde sagen, wir machen jetzt mal weiter mit Musik. Jetzt hören wir mal einen Song an, den, glaube ich, die meisten Star Wars-Fans ja nicht kennen. Was würdest du sagen?
1: Ich denke auch, wirklich, könnt ihr mal raten.
2: Wir spielen den jetzt mal ab. Der geht hier fast 6 Minuten. Wenn ihr wirklich ganz tief drin im Star Wars-Game seid, dann könnt ihr den vielleicht erraten.
1: Viel Spaß.

0: Ja, ich hoffe, es haben die meisten von euch erkannt. Ich denke mal, also ich glaube, das ist der Star Wars Trailer Musik. Keine Ahnung, wie man es nennen will. Also auf jeden Fall der Star Wars Song. Ja, wir machen auf jeden Fall weiter mit auch guter Musik. Jetzt kommt erstmal Wie du manchmal fällst von Zartmann und Shi Agu.
1: Okay.

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0: Ja, herzlich willkommen zurück bei der Ulmer Freiheit, heute am Star Wars Tag. Ja, wir haben gerade eigentlich schon drüber geredet, was für Lieblingscharaktere wir haben. Ja, und jetzt kommen wir zu einer richtig großen Diskussion. Ich glaube, das hat wahrscheinlich jeder, der die Filme geguckt hat, hat schon mal so eine Diskussion gehabt. Neue Teile versus alte Teile. Was sagst denn du?
1: Ja.
0: So allgemein jetzt was?
1: Allgemein, also ich finde die alten Teile, glaube ich, wie die meisten einfach besser.
0: Mhm. Und ich denke wie alle, oder? Ja, also ich habe jetzt noch niemanden gehört, der gesagt hat, boah.
1: Ich bin auch der Meinung, dass seitdem das an Disney verkauft wurde, hat die Qualität abgenommen.
0: Ja, habe ich auch oft gelesen schon tatsächlich. Mhm. Also, dass da vor allem, was ich auch viel gelesen habe, ist, also, dass der rote Faden so ein bisschen, ich habe viel gelesen, im ersten bis zum sechsten Teil ist so ein bisschen, die Story ist geplant. Also, das ist so alles hintereinander, vielleicht sind die Konversationen nicht so großartig, sondern so ein bisschen stumpf und so, aber das ist trotzdem, man weiß, was passiert, das wird eine Story erzählt und jetzt zum Beispiel auch beim neuen Teil, ich kann nur das Beispiel nehmen, auf einmal ist Palpatine wieder da.
1: Der wurde doch runtergeworfen eigentlich von...
0: Ja, und dann ist er auf einmal wieder da und keiner checkt, auch Snow, ne, wie ist der Snow, dieser Bösewicht, den man erst, ich glaube, das habe ich auch nie verstanden, wer das eigentlich war.
1: Ja, ich habe die, ehrlicherweise, ich habe da nicht alle neuen Teile geguckt, deswegen kann ich da nicht so viel zu sagen. Aber dass Palpatine wieder da ist, ist irgendwie komisch.
0: Das fand ich auch. Und ich fand es schade, was mit Luke Skywalker ein bisschen gemacht wird. Also ich check so von wegen, er ist so gebrochen und so, weil sein Schüler, aber der war so cool und dann ist auf einmal so ein alter, verbitterter Einsiedler, der irgendwie auf seiner Insel lebt und nicht mehr jemanden sehen will, weiß ich nicht.
1: Ja, die haben diesen coolen Charakter haben die dann halt irgendwie verbittern lassen, irgendwie als, ja, wie du schon gesagt hast, als Einsiedler. Was auch ein Punkt ist, ist, dass die Bösewichte nicht mehr diese Qualität haben. Also es gab früher, kennt jeder Darth Vader und dann gibt es den neuen, das Pendant ist quasi Kylo Ren.
0: Ja, der war halt irgendwie nicht so, der war wie so ein Kind, das so Schizophrenie hat und dann immer so schnell ausrastet, ich weiß auch nicht.
1: Ja, war nicht einfach, hatte nicht so diese, ja schon auch eine, so nicht diese Darth Vader Aura.
0: Ja, ich fand ich fand aber auch Rey leider nicht so, hatte nicht so eine Präsenz wie jetzt die früheren Jedi-Ritter, die da gezeigt wurden immer, ne?
1: Wen meinst du jetzt?
0: Also Rey? Ach so, Rey, ja. Die neue Jedi-Ritterin? Mhm. War irgendwie nicht so, weiß nicht, also fand ich auch nicht so stark leider.
1: Ja, man hat halt einfach gemerkt, dass nicht mehr George Lucas dahinter irgendwie
0: das so sein. Genau. Ja, dann kommen wir direkt zur abschließenden Frage, zur allerwichtigsten. Würdest du sagen, Star Wars hätte nach Episode 6 enden sollen?
1: Ich sag einfach mal ja.
0: Ja.
1: Wahrscheinlich schon. Wobei ich ja diese, also es gibt ja Mandalorian, es gibt diese ganzen Serien.
0: Ja, da gibt's coole. Da gibt's auf jeden Fall coole, ja.
1: Sehr coole.
0: Ja.
1: Die können, also die finde ich, die haben ihre Daseinsberechtigung auf jeden Fall. Genau.
0: Ja, aber ich sag, die Teile fand ich leider auch nicht stark.
1: Ja.
0: Muss man so sagen.
1: Aber das ist auch natürlich Meinungssache. Ja. Es gibt bestimmt viele Leute, die finden die cool.
0: Aber weißt du, was stark ist? Cantina Band.
1: Ja,
0: da hören wir jetzt rein,
1: sagen,
0: oder? Ich hab da richtig Bock drauf.
1: Wir hören jetzt den Song. Ich sag, eine Bar, die die ganze Zeit nur diesen Song, den wir jetzt gleich hören, laufen lassen würde, in Dauerschleife, würde auch sehr gut laufen.
0: Ich bin dabei. Ich würde hingehen.
1: Ja, also, jetzt kommt der legendäre Song, der immer, wo wird der gespielt? In der Bar, in den Bars.
0: Ja, ich weiß nicht, ob es da eine bestimmte gibt oder ob das in mehreren ist, aber ich weiß es nicht genau,
1: ja,
0: leider.
1: Ich würde sagen, jetzt hören wir erstmal diesen ikonischen Song jetzt mal an.

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1: Ja, das war der ikonische Cantina-Band-Song. Ja, die Band besteht aus 7 außerirdischen Musikern der Spezies Biff. Ich weiß nicht, ob das...
2: Ich denke mal, ja, irgendwie so in die Richtung spricht man das.
1: Die vom Planeten Klaktor 7 stammen.
2: Das ist auch ein geiler Name. Ja. Klaktor 7.
1: Ihr Anführer ist, das ist ein schwieriger Name, Figrin Dan, auch bekannt als der mit dem Spitznamen Fury. Genau. Und das Musikgenre ist so, ja, einfach so außerirdisches Jazz. Oder das Jazz im Star Wars Universum.
2: Ist aber geil. Ich find's gut.
1: Genau, ja. Ist auf jeden Fall, finde ich sehr cool, ja. Ich würde sagen, aber jetzt machen wir weiter mit
2: irdischer Musik.
1: Mit irdischer Musik, ja. Von keinen Aliens, sondern von echten Menschen.
2: Ja, ich wünsche euch viel Spaß jetzt mit This Moment.

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1: Mu. Wuff.
2: Ja, unser heutiges Tier des Tages ist kein gewöhnliches, beziehungsweise keins von dieser Erde, weil heute geht es ja ein bisschen um Star Wars, deswegen ist unser Tier des Tages heute der Wookiee. Ja, der Wookiee, der bekannteste Vertreter vom Wookiee ist Chewbacca, den kennen wahrscheinlich die meisten, der ja, beste Freund und Partner von Han Solo. Der Wookiee ist ein beeindruckendes zweibeiniges Säugetier mit einer Körpergröße von bis zu 2,30 Meter und einem dichten, wasserabweisenden Ganzkörperfell. In verschiedenen Brauttönen ist er perfekt an die Klimazonen seines Heimatplaneten angepasst. Besonders markant sind seine blauen Augen und die einziehbaren Kletterkrallen, die jedoch aus Ehrengründen niemals im Kampf eingesetzt werden. Wookies gelten eigentlich so als sanfte Riesen, solange man sie nicht provoziert. Sie sind extrem loyal und gehen oft Lebensschulden gegenüber Freunden ein. Berüchtigt ist jedoch ihr Temperament. Es ist biologisch belegt, dass Wookies dazu neigen, ihren Gegnern die Arme aus den Gelenken zu reißen, wenn sie zum Beispiel beim Spielen oder so verlieren. Ja, eigentlich ist ja doch ganz gut, dass sie vielleicht ja, nicht auf unserer Erde leben. Und jetzt geht's weiter mit Musik.

0: So, das war Liegen ist Frieden und damit herzlich willkommen zurück am Star Wars Tag hier bei der Ulmer Freiheit. Im Studio sind Flobiwan Kenobi und
1: Darth Vader Emil.
0: Darth Emil. Ja, gut ist. Ja, wir quatschen jetzt ein bisschen über Easter Eggs und ich denke, da gibt es schon einige eigentlich, ne?
1: Ich kann mal mit dem ersten anfangen.
0: Ja.
1: Kennst du Indiana Jones?
0: Ich kenne Indiana Jones.
1: Da hat ja der gute alte Han Solo mitgespielt.
0: Ja.
1: Also ja. Der Schauspieler. Ja, und in Jäger des verlorenen Schatzes, in dem Film Indiana Jones, sind R2-D2 und C3PO, die zwei Roboterfreunde, als Hieroglyphen in einer Säule in der Seelenschule zu sehen.
0: Hinten. Das finde ich krass. Ich sage, den Film müssen wir uns auf jeden Fall auch gleich merken für ein späteres Easter Egg auch noch. Aber das ist auch schon echt heftig.
1: Mhm. Ja, willst du mal weitermachen mit dem zweiten?
0: Ich kann auch direkt weitermachen. Eigentlich, wir können direkt anschließen zu Indiana Jones. Wusstest du tatsächlich, dass der kleine R2-D2 heimlich in so Filmklassikern mitspielt?
1: Nee.
0: Also der ist auch in Indiana Jones oder Star Trek auch vorhanden. Da hat Ben Burtt, glaube ich, spricht man den aus, dieses berühmte Piepsen. Wenn er irgendwo runterfällt, dann piepst er, da schreit er doch immer so. Das ist in ganz vielen Filmen eingebaut, so als kleines Easter Egg. Okay. Oder immer, wenn irgendjemand im Hintergrund irgendwo runterfällt, dann hört man so.
1: Dann hört man R2-D2 eigentlich.
0: Dann hört man R2-D2 schreien, das finde ich auch sehr interessant. Auch in Indiana Jones.
1: Cool.
0: Ist zweimal so verewigt da drin.
1: Ja, was ich auch sehr interessant finde, ist, dass James Bond mal als Sturmtruppler gespielt hat.
0: Das ist krass, ja.
1: Also Daniel Craig, der Schauspieler, der Darsteller, der hat eine Rolle vom Sturmtruppler JB oder JB 077, also... Ja, genau, also wie bei James Bond, ja, den Rey mit dem Jedi-Gedankentrick überzeugt, ihre Fesseln zu lösen und die Türen öffnen zu lassen. Also der hat quasi, hat sich manipulieren lassen, Daniel Craig oder James Bond, und genau, hat Rey geholfen.
0: Finde ich heftig, ist aber cool eigentlich. Mhm. Ich finde, so Easter Eggs machen auch viel aus. Also so Kleinigkeiten, auf die man dann so achten kann, wenn man es nochmal schaut oder so.
1: Wie auch, dass er 007 als Nummer hat, finde ich schon cool irgendwie.
0: Ja, ist schon sehr cool. Ja gut, ich denke, wir machen jetzt auf jeden Fall erstmal weiter ein bisschen mit Musik und quatschen dann gleich nochmal weiter. Viel Spaß mit You and Me.

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2: Ja, das war The Soulmates mit Sexy Mama und damit kommen wir auch schon zum Ende von unserem Get Up Programm hier um 14.51 Uhr heute rund um das Thema Star Wars.
3: War sehr schön.
2: War sehr schön.
3: Hat mir Spaß gemacht.
2: Was hast du so gelernt?
3: Ja, ich habe viel über Planeten gelernt heute. Das fand ich toll. Und auch, wer dein Lieblingscharakter ist.
2: Weißt du es noch?
3: Das war Yoda.
2: Ja, sehr gut. Ja, und auch Easter Eggs fand ich auch noch ein sehr cooles Thema. Hier geht es jetzt gleich um 12 Uhr weiter mit dem High Noon von Retro Rudi heute. Also bleibt unbedingt dran. Nachher machen wir wieder Sendung, gell? Von
3: richtig.
2: Genau, das ist die Ulmer Freiheit dann. Also schaltet auf jeden Fall wieder ein. Wir freuen uns auf euch.

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3: Ja, es ist 13 Uhr und damit herzlich willkommen zurück bei der Ulmer Freiheit. Im Studio sind Emil und Flo. Ich denke, wir waren beide schon als Kinder riesen Piratenfans, oder?
4: Mhm.
3: Ja, und genau darum soll es auch heute gehen. Also wer Pirates of the Caribbean geschaut hat oder schon immer mal was über Piraten hören wollte, wie zum Beispiel, wofür sind eigentlich Augenklappen da oder keine Ahnung, wer waren die mächtigsten Piratinnen und Piraten aller Zeiten oder auch, was mich auch vor allem interessiert, warum eigentlich Papageien immer mit Piraten in Verbindung gebracht werden?
4: Ich glaube, das sind so die Fragen, die sich jeder um das Thema Piraten stellt. Das, was wir heute mal ein bisschen aufklären wollen. Ja.
3: Ja, also wer das wissen will, der soll auf jeden Fall dranbleiben. Wir machen jetzt erstmal weiter mit toller Musik. Viel Spaß.

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1: Herzlich willkommen zurück hier im Studio um 13.13 Uhr zur Ulmer Freiheit. Heute geht es rund um das Thema Piraten und im Studio sind Flo und Emil. Ja, und ich würde sagen, wir fangen mal an mit so ein paar überraschenden Fakten oder mit so Fakten, die man sich so allgemein zu Piraten immer so fragt, gell?
2: Ja, können wir machen.
1: Augenklappen ist ja immer so ein Thema, gell? Bei Piraten irgendwie, man sieht immer Piraten mit Augenklappen. Was würdest du eigentlich schätzen, warum die Augenklappen haben?
2: Ich hätte da jetzt eher ein bisschen, also ich denke mal in einem Kampf irgendwie ein Auge verloren oder so.
1: Verletzung, hätte ich auch gedacht.
2: Verletzung.
1: Ja, aber anscheinend gelten oder golden Augenklappen damals so als Nachtsichtgerät.
2: Wie?
1: Ja, also Piraten trugen Augenklappen oft, nicht wegen, wie wir gedacht haben, wegen einer Verletzung, sondern es half ihnen ein Auge permanent an die Dunkelheit zu gewöhnen. Und wenn die dann gekämpft haben und zum Beispiel unter Deck kämpfen mussten, wo es dunkel war, konnten sie einfach die Augenklappe verschieben aufs andere Auge und sahen dann anscheinend sofort in der Dunkelheit.
2: Also sieht nicht nur cool aus, sondern hat auch noch eine Funktion.
1: Technische Funktion, ja. Also,
2: das ist ja super.
1: Das wusste ich aber auch nicht.
2: Sollten wir auch wieder einführen. Ja, zweite.
1: Für welchen Zweck?
2: Ich weiß es nicht. Ich finde auch noch ganz cool ist, eigentlich cool, aber auch ein bisschen erschreckend, dass so Ohrringe, ich denke, heute ist das sehr in, aber früher hatten ja auch viele Piraten Ohrringe, vor allem so goldene oder silberne, die dienten eigentlich also oft dazu, die Kosten für so ein ordentliches Begräbnis zu decken. Also einfach, keine Ahnung, falls man an Land gespült wird und man ist halt in, weiß ich nicht, wie gestorben, ich will es vielleicht auch gar nicht wissen, wurde das einfach also als Zahlung verwendet.
1: Ja, also wenn sie davor nicht abgenommen wurden und geklaut wurden wahrscheinlich.
2: Ja, kommt drauf an, halt wer dich findet, glaube ich. Also.
1: Aber das hatte, die hatten doch auch so einen spirituellen, so, also die glaub, ich dachte, manche glaubten zudem auch, dass Metall so so die Sehkraft verbessern würde und gegen Sehkrankheit hilft irgendwie anscheinend, ja.
2: Das kann sein, ich kannte leider keinen persönlich, deswegen weiß ich das jetzt nicht, aber kann gut sein, dass sie das...
1: Was man ja auch mit Piraten ganz oft verbindet, ist die Schatzsuche. Ist doch das, ich dachte, Piraten
2: immer
1: gehen einfach immer nur auf Schatzsuche.
2: Captain Jack Sparrow sucht seinen Schatz.
1: Das Schatzsuche war aber eigentlich die Ausnahme, weil das Vergraben von Schätzen ist weitgehend ein Mythos. Beute bestand meist darin, irgendwie so profane Güter wie Zucker, irgendwelche anderen Stoffe oder Leinen oder Gewürze, die schnell verkauft oder direkt an die Mannschaft verteilt wurden irgendwie. Also das war so die Beute und nicht irgendwie Gold und Silber, wie so die Mythen und die ganzen Geschichten sagen.
2: Verrückt. Hätte ich aber auch nicht gedacht. Ich dachte irgendwie, das ist so... Ich weiß auch nicht, aber was hat das für einen Sinn, seinen Schatz zu vergraben?
1: Ja, was, ich verstehe auch nicht.
2: Ist das diese moderne Bank damals gewesen, so sein Geld irgendwo anlegen, ja, ich vergrabe mein Geld?
1: Ja, wahrscheinlich, keine Ahnung.
2: Ich glaube, ich habe auch, Pablo Escobar hat sein Geld, glaube ich, auch vergraben. Ja gut.
1: Mach mal noch deinen letzten.
2: Ich mache meinen letzten. Es gab an Bord oft klare Entschädigungsregeln. Also wer irgendwie im Kampf einen Körperteil verlor, der hielt dann eine festgeschriebene Summe, so, keine Ahnung, in Gold oder teilweise auch... Sklaven leider als Ausgleich. Aus der so, ich würde das jetzt Gemeinschaftskasse mal nennen.
1: Krass, also nicht, ob man das so nennt, wie so eine Krankenversicherung quasi.
2: Ja, so ein bisschen. Das ist eine damalige Krankenversicherung gewesen. Ich weiß nicht, ob ich da jetzt, ob man das jetzt gut finden soll oder nicht, aber.
1: Naja, warum nicht? Also klar, mit Sklaven jetzt nicht, aber wenn die verwundet wurden und dann entschädigt wurden, warum nicht? Das ist wahrscheinlich die allererste Krankenversicherung weltweit.
2: Finde ich krass, ne? Ja, Piraten waren schon damals modern. Gut, ich würde sagen, wir machen weiter mit Musik, oder? Nach dem tollen Thema. Wir sprechen gleich weiter über Piraten. Viel Spaß jetzt erstmal.
1: Jetzt kommt Postkarte aus München.
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0: Willkommen zurück im Studio auf der 102,6 hier bei der Ulmer Freiheit. Im Studio sind Flo und Emil und wir quatschen heute ein bisschen über Piraten. Mhm. Und da muss man sich natürlich auch die Frage stellen, wer waren eigentlich so die so berühmte Persönlichkeiten und was waren vielleicht auch ein paar Rekorde, die damals gebrochen wurde?
1: Ja, nur wichtig ist natürlich auch Piraten, die es wirklich gab. Ne? Wir lassen selbstverständlich jetzt Jack Sparrow, den berühmtesten Piraten.
0: Ja, aus. Klar, echte Piraten.
1: Ja.
0: Also ich fange mal an mit der mächtigsten Piratin vielleicht.
1: Mhm.
0: Die Chinesin Qing Shi befehligte im frühen 19. Jahrhundert eine Flotte von über 300 Schiffen und bis zu 40.000 Mann. Sie war so erfolgreich, dass sie schließlich einen Friedensvertrag mit der chinesischen Regierung aushandelte und sich wohlhabend zur Ruhe setzte.
1: Smart.
0: Sehr smart.
1: Ich würde
0: genauso
1: sagen,
0: muss man es machen.
1: Also viel richtig gemacht, wahrscheinlich nicht alles, aber ich möchte nicht wissen, was sie alles für Verbrechen begangen hat, aber trotzdem natürlich an sich ein guter Lebensplan. Ja, ich glaube, wir kommen jetzt wahrscheinlich auch zu einem der berühmtesten.
0: Zur Legende
1: Blackbeard, der Psychokrieger, also was jetzt kommt, ich kann mir das gar nicht vorstellen, der hieß Edward Teach und der war halt bekannt, ne, als Blackbeard. Der hat sich brennende Hanfstricke an sein Bart gebunden, um bei Angriffen wie so ein Dämon aus der Hölle zu wirken, um seine Gegner in die Flucht zu schlagen. Finde ich verrückt.
0: Kennst du aber nicht die Bilder? Also nee, das macht ihn ja gerade so bekannt, dass er das immer gemacht hat.
1: Echt? Ich habe das noch nie gesehen. Das wusste ich tatsächlich nicht.
0: Doch, das ist echt, musst du mal angucken. Das sieht sehr furchterregend aus, auf jeden Fall, ja. Blackbeard.
1: Ja, also da bin ich mal gespannt. Da gucke ich mir gleich Bilder an. Ihr könnt es ja auch machen, aber wenn ihr ein bisschen labiler seid, dann vielleicht nicht. Das würde ich dann nicht empfehlen. Ja, wir machen jetzt weiter mit guter Musik. Jetzt kommt ein griechisches Lied, Monarchiki Gardia von Melisses.
0: Boah, kannst du es nochmal sagen?
1: Nee, ich kann kein Griechisch leider, deswegen ich will das jetzt lieber nicht.
0: Aber du hast es gut gesagt.
1: Monarchiki?
0: Ja. Yeah.
1: Und dann Gardia, glaube ich. Okay. Aber ich bin mir nicht sicher, ne? Meine Freundin könnte das mir jetzt besser sagen.
0: Okay.
1: Gut, viel Spaß.

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1: Ja, ein bitteres Aus für die Fußballerin des FC Bayern München. Nach einem mutigen Auftritt gestern Abend platzte im legendären Camp Nou in Barcelona der Traum vom Finale der Champions League der Frauen. Ja, trotz eines Treffers von Linda Dahlmann und Harder unterlagen die Münchner mit 2:4. Damit zieht Barcelona im Champions League Finale gegen Olympique Lyon ein. Und für die Bayern-Frauen geht es dann am 14. Mai gegen Wolfsburg um den nächsten Titel. Wir drücken ihnen auf jeden Fall die Daumen und hoffen, dass sie noch das Double holen können wenigstens. Ja, wir machen weiter mit toller Musik. Viel Spaß.

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2: Willkommen zurück und heute soll es um das heutige Tier des Tages gehen und zwar den Papagei. Denn passend zu unserem heutigen Thema Piraten stellt man sich natürlich immer einen Papagei auf der Schulter eines Piraten vor. Doch Papageien waren natürlich nicht nur Haustiere, sondern laut eines Mythos konnten sie sich sogar fremde Begriffe von indigenen Völkern einprägen und somit den Piraten behilflich sein. Und am besten zu dieser Vorstellung passt der Scharlachara. Er hat rotes Gefieder und gelbe sowie blaue Flügel und passt perfekt ins Bild eines Piratenschiffs und einer hitzigen Seeschlacht. Und jetzt geht's weiter mit Musik. 3FM.

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1: Ja, es ist Zeit, eine zweite Sportnews heute bei der Ulmer Freiheit hier zu bringen. Und zwar eine sehr traurige, vielleicht haben es ja viele von euch bestimmt auch schon mitbekommen. Nur ein Jahr nach dem Abstieg aus der zweiten Bundesliga wird der SSV Ulm 1846 weiter in die vierte Liga durchgereicht. Vor zwei Jahren noch sensationell von der Regionalliga in die zweite Bundesliga durchmarschiert, haben die Spatzen im selben Tempo nun den umgekehrten Weg genommen. Spätestens nach der 0-2-Liga-Niederlage gegen Viktoria Köln ist der Abstieg nun also nicht mehr zu verhindern. Ja, und fast gleichzeitig gab es genau ein Pendant dazu oder ein Gegenteil dazu. Der FC Schalke 04 ist nach drei Jahren Abstinenz offiziell in die erste Bundesliga aufgestiegen. Durch den 1-0-Sieg gegen Fortuna Düsseldorf am 32. Spieltag machten die Königsblauen die Rückkehr ins Oberhaus des deutschen Fußballs vorzeitig perfekt. Ja, und die Schalker Fans, die schon mit einem Marsch mit 20.000 Anhängern zum Stadion den Festtag eingeleitet hatten, feierten die Rückkehr schon Minuten vor dem Abpfiff ausgiebig.

0: Willkommen zurück im Studio auf der 102,6, live bei Radio Free FM hier zu unserer Ulmer Freiheit um 14.36 Uhr. Und heute geht es ja rund um das Thema Piraten. Stimmt's, Flo?
1: Du bist mit mir hier? Nee, ich bin dabei.
0: Ich würde sagen, es wird mal Zeit, dass wir ein bisschen über die Kulinarik reden, oder? Auf den Piratenschiffen.
1: Ist auch wichtig, ne? Ist auch spannend zu wissen, was haben die so gegessen?
0: Ist das Wichtigste eigentlich, ja? Und zwar, das Hauptnahrungsmittel war der sogenannte Schiffszwieback. Mhm. Schon mal davon gehört?
1: Ja, kennt man.
0: Kennt man, gell? Es war ein extrem harter Keks, bestehend aus Mehl und Wasser. Also nicht wirklich viel war da drin. Ja, und da dieser auf dem Schiff oft von Maden und sogenannten Rüsselkäfern befallen war, aßen die Piraten ihn bevorzugt im Dunkeln, um nicht die Tiere sehen zu müssen.
1: Boah, weiß ich jetzt nicht.
0: Ziemlich übel, gell?
1: Fände ich jetzt nicht so lecker.
0: Andere würden halt auch sagen, dass es extra Proteine nochmal sind, aber
1: ja,
0: will man natürlich eigentlich nicht wirklich.
1: Ich hätte da jetzt nicht so Lust drauf.
0: Ja.
1: Ja, ich finde das nächste ist auch nicht so angenehm eigentlich, ne? Also, die Überschrift wäre da Grog gegen Meuterei.
0: Mhm.
1: Ja, ich habe mich auch gefragt, was Grog ist. Eigentlich liegt es daran, also Wasser wird ja in Holzfässern schnell faulig und dann hat man Rum dazu gemischt. Das ist dann dieses Wasser mit der Mischung von Rum, wurde dann Grog genannt.
0: Mhm.
1: Das hat Bakterien abgetötet und es hielt natürlich auch die Mannschaft dann bei Laune, wenn die da echt besoffen eigentlich die meiste Zeit rumrennen, ne? Ja, trotzdem führt natürlich auch der ständige Alkoholkonsum dann zu Disziplinproblemen.
0: Kann ich mir vorstellen, ja. Also, aber klar, also was willst du machen, wenn du nur Holz zur Verfügung hast, um Wasser zu konservieren oder halt das aufzubewahren?
1: Vor allem, stell dir mal vor, du isst den ganzen Tag madiges Zwieback.
0: Und dann hast du auch nur noch Alkohol.
1: Und das Einzige, was du trinkst, ist so eine Mischung aus Rum und Wasser.
0: Ja.
1: Du bist ja eigentlich die ganze Zeit. Kann ich mir nicht gut vorstellen.
0: Das ist eine gute Überleitung zum nächsten, und zwar, wie sind die eigentlich gestorben damals?
1: Ja.
0: Es sind ja also wirklich sehr, sehr viele Piraten. Die Sterberate war sehr, sehr hoch und es war meist kein ehrenvoller Tod. Die meisten Piraten starben nämlich nicht im Kampf irgendwie, sondern an Krankheiten wie Skorbut, also Vitamin C-Mangel.
1: Mhm.
0: Klar, wenn du die ganze Zeit nur würmige Kekse isst irgendwie.
1: Ja, stelle ich mir auch nicht so gut vor.
0: Was natürlich auch dazu kam, war tropische Krankheiten oder tropische Infektionen, die man sich dort geholt hat. Ja, und wer trotz diesen ganzen schlimmen Umständen überlebte und gefasst wurde, landete meist am Galgen, wo dann die Leichen oft zur Abschreckung in Käfigen hängen gelassen wurden.
1: Boah.
0: Nicht schön.
1: Nee, ich würde auf jeden Fall sagen, nehmt euch kein Beispiel, werdet keine Piraten.
0: Nee.
1: Man sieht, da endet man nicht so gut. Wo man aber gut endet ist.
0: Was kommt jetzt?
1: Bei Radio Free FM.
0: Ja,
1: wir machen jetzt weiter mit guter Musik. Jetzt kommt New Estate von Giant Rooks.

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1: Willkommen zurück bei der Ulmer Freiheit. Heute geht es um Piraten. Ich glaube, die meisten haben es schon gehört. Ja, wir kommen zu einem ganz spannenden Thema. Also finde ich zumindest. Ich weiß nicht, ob es viele von euch wussten.
2: Ich wusste es nicht.
1: Es gab eine Piratenrepublik.
2: Mhm. Das wusste ich nicht.
1: Das ist schon sehr spannend, ja. Ja, erzähl, fang an.
2: Achso, soll ich anfangen?
1: Ja, fang du an.
2: Achso, ja. Anfang des 18. Jahrhunderts war die Karibikinsel New Province das Zentrum der Weltpiraterie. Also es war wirklich der Zeitpunkt, als so die Piraterie an ihrem Höhepunkt stand. In der Stadt Nassau lebten über 1000 Seeräuber nach ihren eigenen Regeln, völlig unabhängig von den europäischen Königshäusern.
1: Das ist krass, die haben einfach sich einen eigenen Staat gegründet, die ganzen Piraten.
2: Ich will gar nicht wissen, wie es in dieser Republik zuging.
1: Ich will nicht wissen, wie es da aussah.
2: Es gab so wie viel Liter Whisky und Rum wurde da getrunken am Tag?
1: Viel, sehr viel. Viel. Sehr, sehr viel.
2: Willst du das nächste machen?
1: Ja, klar. Also eigentlich ist das Besondere an dieser Pirateninsel, dass es eine radikale Demokratie war, ne?
2: Ja, okay.
1: Die hatten keinen König oder so, es war einfach eine Demokratie, ne? Weil eigentlich auf diesen ganzen Handelsschiffen, da war ja so Disziplin und Gewalt. Ich glaube, ich habe auch viel gehört, dass du einfach keinen Spaß hattest auch auf so Schiffen. Vor allem von der Marine, das war nicht angenehm. Nee,
2: ich glaube nicht.
1: Ja, die Piraten haben halt ihre Kapitäne selbst gewählt und die Beute, naja, teilweise wahrscheinlich die meisten, oder nicht die meisten. Ich denke, manche haben es auf jeden Fall gerecht aufgeteilt.
2: Mhm.
1: Ja, und auch so, klar, wir haben vorhin schon gesagt, Blackbeard, ne? Die haben das ausgenutzt und die waren Teil der Piratengang.
2: Mhm. Ja, diese Freiheit währte dann wahrscheinlich auch nur deswegen kurz. 1718, also ja, vielleicht 18 Jahre später sowas, ja, beendete der britische Gouverneur Woods Rogers das Experiment. Er bot den Piraten eine Wahl, die königliche Begnadigung oder den Tod am Galgen. Ja, und deswegen brach die Republik dann zusammen. Doch ihr Ruf als Ort der totalen, also der wirklich totalen Freiheit, lebt bis heute in den Legenden weiter.
1: Ich finde verrückt, dass es funktioniert hat. Also die haben sich ausgedacht, wir greifen die nicht an oder so, diese Pirateninsel, sondern wir machen es schlau, wir bieten denen einfach so eine Gnadenbescheinigung, wenn ihr damit aufhört.
2: Ja.
1: Oder wir hängen euch. Und dann hat das so funktioniert, dass sie so aufgeteilt wurden, dass so viele gesagt haben, ja, wir nehmen das.
2: Mhm. Was ja eigentlich Verrat ist.
1: An den anderen Piraten, ja.
2: Ja.
1: Ich denke mal. Und dann haben sie den Rest einfach. Der Rest wurde dann, ich glaube, überrannt von der britischen Royal, wie auch immer man es nennen will. Ja, passend dazu spielen wir jetzt auch einen Song. Jetzt kommt This Town von Neil.
2: Viel Spaß.

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1: Herzlich willkommen zurück hier im Studio auf der 102,6. Heute bei der Ulmer Freiheit um 15.17 Uhr geht es immer noch rund um das Thema Piratenfloh.
2: Ja, da sind wir immer noch mittendrin.
1: Ja, und jetzt sind wir ja fast, also nicht fast am Ende, aber wir kommen langsam Richtung Ende und da muss man Endspurt, jetzt natürlich auch über die modernen Piraten oder die moderne Piraterie reden, die es heutzutage ja immer noch gibt tatsächlich.
2: Ja.
1: Also Piraten tragen heute keine Augenklappen mehr, sondern eigentlich eher so GPS-Geräte.
2: Finde ich aber ein bisschen schade.
1: Ja, und also tragen GPS-Geräte und Sturmgewehre und statt hölzernen Segelschiffen nutzen sie hochmotorisierte Speedboote, um riesige Containerschiffe und Öltanker tatsächlich zu entern.
2: Habe ich auch schon Videos gesehen, ich weiß nicht.
1: Auch.
2: Da gab es schon, also da habe ich, das ist schon ein bisschen gruselig auch. Ja, auch die Brennpunkte haben sich natürlich ein bisschen verlagert, ne? Eher weniger jetzt die

0: Karibik, da ist ja, also da würde ich mich gar nicht trauen, Schiffe zu überfallen, sondern eher so hin zum Golf von Guinea vor Westafrika oder so die Straße von Malakka in Südostasien, sowas, oder auch vor Somalia natürlich. Und auch das Ziel ist, glaube ich, weniger ein vergrabener Schatz, auch wenn wir gelernt haben, dass auch damals es weniger Schätze eigentlich waren, sondern das sind eigentlich Millionen Lösegelder, ne? Also, oder halt schneller Raub von der Schiffsladung. Ja. Aber es geht, glaube ich, vor allem um Lösegelder.
1: Mhm. Und ja, hinter den modernen Piraterie oder hinter der modernen Piraterie steckt oft so bittere Armut und zerfallene Staaten, aber auch straff organisierte Syndikate.
0: Ja, ja.
1: Genau, und für die globale Wirtschaft ist das ein teures Problem. Mhm. Für die Seeleute an Bord auch, kann man ja sagen, ein Albtraum, oder? Also
0: komplett, ja.
1: Wenn du überfallen oder ja, geentert wirst. Ja, genau, also es ist ein Albtraum, der die Meere bis heute ziemlich unsicher macht.
0: Mhm. Ja, das ist natürlich dann auch, es gibt Schattenseiten, ne?
1: Mhm, auf jeden Fall.
0: Von unserem eigentlich eher lustig, hört sich ja lustig an, Piraten, aber an sich ist es schon ein ernstes Thema auch.
1: Ja. Ja. Genau, und jetzt würde ich sagen, hören wir noch ein bisschen Musik. Gleich sprechen wir noch ein bisschen über Piraten weiter, ja. Aber davor noch ein bisschen Musik. Hier kommt I Do, I Do.

0: Ja, herzlich willkommen zurück bei der Ulmer Freiheit. Heute geht es um Piraten. Und wir hatten jetzt zwar auch schon gerade noch ein ernstes Thema, aber jetzt kommen wir zu einem richtig coolen Thema. Ich glaube, den Film haben die meisten von euch gesehen. Fluch der Karibik, hast du ihn geguckt?
1: Auf jeden Fall.
0: Ja.
1: Natürlich.
0: Also wie viele hast du alle geschaut?
1: Ich glaube schon, ja.
0: Ich weiß es gar nicht mehr.
1: Aber ich meine schon, ja.
0: Ja, ist auch einfach, also ist eine tolle Filmreihe. Und da finde ich es halt auch eigentlich erschreckend, dass eigentlich am Anfang niemand an den Erfolg geglaubt hat, ne?
1: Mhm.
0: Also irgendwie galten damals so, ich weiß nicht, wann der erste rauskam. Ich denke mal so, boah, was sagst du, weiß ich gar nicht.
1: 2003 nicht?
0: Irgendwas. Sowas, ja. Ja, da galten eigentlich Piratenfilme in Hollywood als so Kassengift. Kann man das auch nennen, also es hat überhaupt nicht funktioniert davor. Ja, aber 2003, ja. Ich glaube, stimmt, es war 2003.
1: Ja,
0: da passiert dann das kleine Wunder, Fluch der Karibik segelt dann direkt in die Popkulturgeschichte.
1: Ja, und das Geheimnis des Erfolgs, allein voran Johnny Depp als Captain Jack Sparrow, kennt jeder, glaube ich.
0: Ja.
1: Er fand diesen klassischen Piraten neu, nicht irgendwie so als grimmigen Schurken, sondern als charmant verrückten Antihelden.
0: Mhm.
1: Und mit so einem wackelnden Gang irgendwie. Und zusammen mit dem bombastischen Soundtrack von Hans Zimmer, Spoiler, den hören wir gleich auch, wurde der Film zum Welterfolg, der allein in Deutschland über 6 Millionen Menschen in die Kinos lockte.
0: Krass.
1: Ja.
0: Schon heftig, ja. Und ich finde auch, also obwohl natürlich auch, also ich habe es auch schon oft mitbekommen, so viele Kritiken für die späteren Fortsetzungen, es ist halt trotzdem eine Goldgrube, ne?
1: Mhm.
0: Also ich glaube, die haben weltweit Milliarden eingespielt und Captain Jack Sparrow, so wie wir ihn kennen, ist wahrscheinlich auch mit einer der bekanntesten Filmfiguren aller Zeiten. Und ich bin auch einer von den Fans, die bis heute auf einen 6. Teil warten.
1: Okay, echt?
0: Ja, ja. Obwohl ich würde mich nicht als Fan bezeichnen, aber ich warte trotzdem auf den 6. Teil. Ja, und ich denke auch, die Original, diese Musik, die kennt einfach auch jeder.
1: Und die sorgt immer für Gänsehaut.
0: Die sorgt für Gänsehaut.
1: Wir wären jetzt hier nicht bei der Ulmer Freiheit, wenn wir dann nicht einmal reinhören würden, oder?
0: Ich hoffe, sie sorgt jetzt auch wieder für Gänsehaut. Viel Spaß.
1: Auf geht's.

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2: Willkommen zurück hier bei der Ulmer Freiheit auf der 102,6 live bei Radio Free FM. Heute zum Thema Piraten und wir kommen jetzt zum Ende.
3: Ja, leider.
2: Leider. Ja, hat's dir denn gefallen heute?
3: Ich fand's toll, mir hat Spaß gemacht. Ich hoffe dir auch. Ich hoffe euch auch.
2: Ja.
3: Beim Zuhören mit unseren tollen Facts über die Piraten.
2: Ja, ich hoffe, dass ich niemals ein Zwieback essen muss wie ein Pirat.
3: Ja.
2: Das habe ich gelernt heute.
3: Ich würde euch auf jeden Fall nicht empfehlen, die Karriereleiter
2: eines Piraten
3: anzustreben.
2: Ja, das Piratensein ist nicht so romantisch, wie sich manche das vielleicht vorstellen.
3: Kann ich nicht empfehlen, nee.
2: Ja. Ja, ich hoffe, ihr bleibt natürlich dran, weil jetzt geht's gleich um 16 Uhr weiter mit der Plattform. Heute zu Gast Dr. Martin Denoir, Vorsitzender des Bezirks Imkervereins Ulm.
3: Sehr genau. Schön, kannst du den Namen nochmal aussprechen? Das klingt richtig gut.
2: Martin Denoir.
3: Danke.
2: Ja, genau, und davor hören wir noch ein bisschen Musik. Um 16 Uhr geht's aber weiter und wir hoffen natürlich, dass ihr dran bleibt.
3: Viel Spaß.

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1: 16 Uhr auf der 102,6 Radio Free FM mit der Plattform. Mein Name ist Maximilian Strauß und ja, im Frühling, da erwachen natürlich die Blumen und mit ihnen auch die kleinen schwarz-gelb gestreiften Insekten, die sich dann ja an die Blumen heranmachen, Pflanzen bestäuben und natürlich auch dann die Pollen mit in ihr Nest nehmen, um zum Beispiel Honig zu produzieren. Und in diese kleine sechsbeinige Welt, da wollen wir heute in unserer 60-minütigen Sendung näher eintauchen. Einmal die Bienen sozusagen, ja, auf ihrer Jahresreise, auf ihrem Weg durchs Grün verfolgen. Und das mache ich natürlich nicht alleine, sondern mit einem richtigen Honigbienenexperte. Er ist Vorsitzender vom Bezirksimkerverein Ulm und jetzt bei mir im Studio. Ich freue mich sehr darüber. Herzlich willkommen, Dr. Martin Denoir. Schön, dass Sie hier sind.
2: Dankeschön, ich freue mich auch.
1: Wir wollen gemeinsam heute die gelb-schwarz gestreiften kleinen Insekten ein bisschen näher verfolgen. Sie selber beschäftigt die Honigbiene ja schon sehr, sehr lange. Ich glaube, Sie waren noch ein sehr junger Mensch, als Sie schon angefangen haben, Ihr erstes Bienenvolk zu halten.
2: Ja, also ich hatte gerade das Abitur hinter mir und in meiner weiteren Verwandtschaft hatte jemand Bienen, der ist früh verstorben und die Witwe hat sich hilfesuchend an die Verwandtschaft gewandt und ist bei mir gelandet. Du willst doch Biologie studieren, da kannst du auch Bienen halten. Komm doch mal vorbei. Und so habe ich auf einmal 5 Bienenvölker gehabt und habe sie nach Ulm mitgenommen und seither stehen die im Öhringer Tal.
1: Und die haben Sie sozusagen bis heute beibehalten oder weiter ausgebaut?
2: Ja, der Grundstock war gelegt und inzwischen sind es um die 15 Völker und einiges Material ist sicher 100 Jahre alt. Den Bienen ist egal, vielleicht sogar recht und alles andere kam im Lauf dazu, alles aus Holz und ich bastel gern mit Holz und das passt gut zusammen. Viele von den Bienenhalter sind Schreiner oder Zimmerleute, muss man aber nicht sein.
1: Das heißt, aus der Liebe zur Biologie plus natürlich die Möglichkeit, 5 Bienenvölker zu übernehmen, hat sie dazu gebracht, ja, Hobby-Imker zu werden, was sie ein Leben lang begleitet hat. Wenn Sie auf diese Zeit zurückblicken, was hat Sie damals wie heute an den Bienenvölker so fasziniert, dass Sie sagen, das ist für Sie was ganz, ganz Besonderes, das möchten Sie gar nicht mehr hergeben?
2: Gut, die ersten 5 Jahre ist zunächst mal ein ungewohnter Kontakt mit Tieren, weil wer hat sonst schon so eng mit Insekten zu tun? Nach 5 bis 10 Jahren hat man sich dann Kenntnisse angelesen damals. Heute wird man es vielleicht im Internet machen oder man besucht Kurse. Ich selber habe nie Kurse besucht, weil es da in Ulm nicht so aktive Leute gab. Aber ich habe schon irgendwie gemerkt, bei passendem Grundstück, wo die Bienen stehen und durch die Freiheit, die man als Bienenhalter hat, weil man nicht zeitgebunden ist, man kann zu ihnen gehen, wann man will, die Tiere wollen nichts von einem. Ich konnte auch weiter studieren in Tübingen, obwohl die Bienenvölker in Ulm waren. Später war ich Lehrer in München, auch das ging und da gab es keinen Grund, die Bienen umzuziehen oder die Bienenhaltung überhaupt aufzugeben.
1: Wie schwer würden Sie es denn einschätzen, sich das Wissen zur Bienenhaltung anzueignen? Beziehungsweise Sie haben jetzt gesagt, nach 10 Jahren hatten Sie dann das notwendige Wissen. Ist das so etwa der Zeithorizont, mit dem man rechnen muss?
2: Gut, man kann das natürlich schon beschleunigen. Da hatte ich kein Interesse, weil ich habe gesehen, den Bienen geht's gut und habe Stück für Stück dazugelernt. Viele Leute machen heute Anfängerkurse, wir bieten das in Ulm auch an. Oder sie schauen im Internet nach Kursen online, auch das gibt's. Aber man braucht immer eine gewisse Zeit, weil es eine so andere Welt ist als die der Säugetiere. Alle unsere anderen Nutz- und Haustiere sind eigentlich Säugetiere. Denen sehen wir an, wenn sie Hunger haben. Denen sehen wir an, wenn sie krank sind. Bei den Bienen sieht man das alles nicht. Da muss man sich zuerst mal reindenken. Und es ist eine andere Welt.
1: Gerade dieses Reindenken, wie würden Sie das denn beschreiben? Wie denken Sie sich in Ihre Bienenvölker hinein, um herauszufinden, wie es Ihrem Volk geht?
2: Ja, da gibt es verschiedene Parameter. Einmal ist man sehr gern und sitzt einfach vor dem Bienenvolk, schaut, wie sie rein und raus fliegen. Man sieht zum Beispiel jetzt im Frühjahr, dass sie Blütenstaub, also Pollen an die Füße mit reinbringen. Und da weiß man ganz genau, sie haben auch Junge, also da gibt es Eier drin, die Königin ist okay, da gibt es Larven, weil sie den Blütenstaub nur für ihre Jungen brauchen. Das ist reines Proteinpulver. Wenn man wächst und Muskeln aufbauen will, ist es ja heute bekannt, dass man Proteine braucht. Die erwachsene Biene braucht keine Proteine mehr, weil Insekten, wenn die mal fertig sind, sind immer gleich groß. Bei Schmetterlingen sieht man das deutlich. Wenn die mal geschlüpft sind, sind sie immer gleich groß. Es gibt keine kleinen Zitronenfalter und großen Zitronenfalter, die schlüpfen halt aus der Puppe und so macht es die Biene auch. Oder man hört in die Bienenvölker rein und man hört schon an dem Summton, ob sie alle schön ruhig sind und zufrieden oder ob sie lauter summen. Das kann ein Zeichen sein, dass mit der Königin was nicht stimmt. Und so gibt es noch viele andere Parameter.
1: Und wenn Sie jetzt allein durch diese Beobachtung oder wenn Sie horchen, wie das Summen Ihrer Bienenvölker klingen, feststellen, das ist jetzt vielleicht nicht alles so, wie es unbedingt sein sollte. Was sind denn für Sie die ersten Schritte oder was tun Sie dann, um ja, es Ihrem Bienenvolk besser gehen zu lassen?
2: Gut, ich meine, der letzte Schritt ist immer der, dass man in das Bienenvolk reinschaut. Also das macht man nicht oft, weil das stört eigentlich immer. Also da ist die Bienenhalterin oder der Bienenhalter eher ein Störenfried, weil wir müssen ja dann zum Beispiel mal eine Wabe ziehen, die absichtlich in Holzrähmchen ist, damit sie beweglich ist. Das macht man heute eigentlich generell so. Das möchte man so wenig möglich machen müssen. Aber wenn man es dann mal machen muss, weil man irgendwas entdeckt hat, was vielleicht nicht stimmt, oder im Frühjahr auch, um den Bienen vielleicht mehr Platz zu geben, wenn sie wieder wachsen im Frühjahr, die Bienenvölker, also die Anzahl der Bienen wächst, dann kriegt man schon alles mit. Also dann schaut man nach der Königin, dann schaut man, wie die Waben aussehen, dann tauscht man vielleicht was aus. Also wir sind praktisch die Hausmeister oder sogar ein bisschen mehr als Hausmeister. Wir stellen den Bienen die Wohnung zur Verfügung.
1: Hausmeister ist ein sehr interessanter Vergleich, als was Sie sich da beschreiben, als Halter der Bienenvölker. Geführt wird das Bienenvolk ja sozusagen von der Königin. Wie wichtig oder wie von zentraler Bedeutung ist die Königin denn für so ein Bienenvolk? Beziehungsweise was würde denn auch passieren, wenn es der Königin nicht gut gehe, wenn die beispielsweise sterben würde?
2: Ja, also jetzt um die Jahreszeit haben sie immer eine zweite Chance, die Bienenvölker, weil irgendwelche Eier von der Königin dann noch da sind und die müssen innerhalb von 3 oder 4 Tagen merken, hoppla, mit unserer Mutter stimmt was nicht. Sie ist eigentlich eine alleinerziehende Mutter. Die Krone hat sie ja nicht auf, aber man sagt halt Königin, weil sie ein ganzes Volk hat, bis zu 50.000 Bienen. Und normalerweise können dann ihre Töchter aus den jungen Larven eine Prinzessin ziehen, die dann Königin wird. Wenn das Ganze im Winter passiert, dann hat das Volk Pech gehabt.
1: Was heißt Pech gehabt in diesem Zusammenhang?
2: Es gibt keine Eier mehr, es gibt keine Möglichkeit mehr, sich eine Prinzessin zu ziehen. In der Natur würde das Volk dann immer kleiner werden und vielleicht, wenn es das Frühjahr erlebt, würden einige der weiblichen Arbeiterinnen anfangen, Eier zu legen, aber da wissen auch die Biologen, dass eine Biene, die nie auf Hochzeitsflug war, nur männliche Bienen, also nur Söhne kriegt, also die Drohnen. Und am Ende bleibt ein Haufen Drohnen übrig, die eigentlich nicht überlebensfähig sind.
1: Das heißt, das wäre dann das Ende von so einem Bienenvolk.
2: Ja, wobei wir jedes Jahr im Winter damit rechnen müssen, dass so 5-10% der Völker den Winter nicht überleben. Deswegen hält man nicht meistens nicht ein Bienenvolk, sondern 3 oder 4. Aber es gibt auch Winter, wie ich es jetzt erlebt habe, wo alle meine Bienenvölker über den Winter gekommen sind.
1: Was sind dann die Gründe dafür, dass 5-10% der Bienenvölker nicht durch den Winter kommen?
2: Entweder war nicht genug Nahrung im September gesammelt, weil ab Oktober, wenn es kälter ist als 10 Grad, fliegt keine Biene mehr raus, also kann sie auch nichts mehr sammeln. Sind eine der wenigen Tiere, die bewusst Vorräte anlegen. Also bewusst jetzt nicht im menschlichen Sinn, sondern wo die Natur das, was früher hat man gesagt, instinktmäßig so regelt. Und es können durchaus 15, 20 Kilo Futter sein für ein Volk, weil die das als Heizenergie im Winter brauchen, so wie man bei uns jetzt stofflich gesprochen früher das Erdöl hatte. Und wenn das nicht reicht, kann sein, dass das Volk stirbt, oder wenn eine Krankheit oder ein Parasit da ist, der mächtiger ist als das Volk, oder die Königin im Winter stirbt aus Altersgründen, kann auch sein. Also gibt es ganz viele Gründe, und wir rechnen, also wenn man Bienen hält, muss man auch mal tote Tiere sehen können. Wenn man einen Hund hat, will man natürlich nicht, dass der stirbt, da geht man zum Tierarzt, aber in unseren Bienenvölkern sterben jetzt auch im Frühjahr jeden Tag 500 Bienen. Weil aber 2000 neu geboren werden. Also die leben ja nicht jahrelang, sondern nur eine bestimmte Zeit lang.
1: Und gerade diese Vorräte, die die Bienen anlegen, ist das dann explizit jetzt der Honig in den Waben darin? Oder ist es nochmal was anderes, was sie sich für den Winter zurücklegen?
2: Gut, es hängt jetzt davon ab, was für eine Bienenhaltung das ist. Wenn es eine intensive Bienenhaltung ist, wie es die Berufsimker machen, weil da vor allem die Produktion von Honig auch im Vordergrund steht, dann ist es meistens ein Ersatz, den der Bienenhalter oder die Bienenhalterin den Bienen dann gegeben hat in Form von Zuckersirup, Zuckerwasser, was nicht ungesünder ist für die Bienen. Aber wenn es ein Volk ist aus einer, wir sagen, extensiven Bienenhaltung, wenn es also nicht so auf die Honigmenge ankommt, wenn man nicht alles rausschleudert und guckt, dass genug drin bleibt, dann ist es der Honig, den sie selber gesammelt haben.
1: Was mich natürlich dann noch interessiert, Sie haben jetzt gesagt, man hält sich dann meistens gleich mehrere Bienenvölker, weil man immer damit rechnen muss, dass vielleicht doch mal ein Volk auch in den Winter eben nicht überlebt. Kann man sozusagen ein Volk spalten, um daraus dann zwei Bienenvölker zu kreieren, oder wie werden sozusagen dann die Bienenvölker wieder vermehrt?
2: Gut, die Natur vermehrt sich immer, deswegen muss es auch bei Bienenvölkern so sein. Und früher war es öfter so, dass man vor allem auf dem Land Bienenschwärme gesehen hat. Das ist, wenn die alte Königin mit der Hälfte des Volkes, heute wird man Familie sagen, auch in Russland sagt man Familie, verschwindet, um der jungen Prinzessin, die dann Königin wird, nach dem Hochzeitsflug, das Haus zu überlassen. Und dann sind es schon mal zwei. Jetzt kann es aber auch manchmal sein, dass mehr als eine Prinzessin in dem Volk entsteht. Und wir Bienenhalter können dann, indem wir die Völker rechtzeitig teilen, dass in jedem Teil halt eine Prinzessin mit genug Bienen drin ist, aus einem Volk auch 4, 5, 6 Jungvölker machen, die wir dann entweder behalten, um die Verluste vom Winter wieder auszugleichen.

0: Sie die dann von Hand raus, geben sie in einen anderen Bienenstock hinein?
1: Also der Idealfall ist, man entdeckt es, bevor die schlüpfen. Mhm. Da ist das eine Zelle, man nennt die Weißelzelle, die ein bisschen anders aussieht als die Zellen, aus denen die anderen Bienen schlüpfen, und kann dann die Wabe, auf der die Zelle drauf sitzt, im Idealfall ist nur eine Zelle pro Wabe, kann man die Wabe mit den drauf sitzenden Bienen einfach in einen anderen Kasten tun. Es sollte die alte Königin nicht dabei sein. Und tut dann so, wie es die Natur macht. Die Bienen würden ja woanders hin schwärmen und dann vergessen, wo sie daheim sind. Und man nimmt den Kasten, stellt ihn mindestens 3 Kilometer weg, weil sonst würden die alle wieder nach Hause zu ihrer ursprünglichen Königin fliegen. Und auch da machen wir Kurse. Jetzt gerade läuft ein Kurs seit letzter Woche, da ist diesen Donnerstag wieder ein Kurstag über Völker- und Königinnenvermehrung.
0: Spannendes Thema, wie also so Bienenvölker vermehrt werden, wie sie sich fortpflanzen und dass tatsächlich auch 5-10% der Völker so im Durchschnitt etwa jeden Winter natürlich auch nicht durchkommen. Auf jeden Fall möchte ich noch die Frage auch klären, wie alt so eine Königin werden kann. Und Sie haben ja auch schon angesprochen, dass Sie viele Vorträge drüber machen. Sie sind ja auch Vorsitzender des Bezirksimkervereins. Noch viel Stoff, über das wir hier sprechen bei uns in der Plattform auf der 102,6. 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

0: Die 102,6 Radio Free FM mit der Plattform und Dr. Martin Denoir. Er ist Vorsitzender vom Bezirksimkerverein in Ulm und hat schon in sehr jungen Jahren, ja, von sozusagen seiner Verwandtschaft 5 Völker übergeben bekommen mit dem Kommentar, du wolltest doch Biologie studieren, dann kannst du dich auch um Bienen kümmern. Und seitdem hat es ihn nicht mehr losgelassen. Er hat seine Bienenvölker immer weiter gezüchtet, hat, glaube ich, auch über die Jahre hinweg viel Honig schon ernten können und ist heute noch ganz bienenfasziniert. Wir haben darüber gesprochen, wie man Bienen eben auch vermehrt, wenn da eben Prinzessinnen-Eier in den Waben liegen, dass man dann eben auch so eine Wabenstruktur herausnehmen und in einen anderen Bienenstock einsetzen kann und ihn dann mindestens 3 Kilometer entfernt eben wieder platzieren kann, dass sie nicht wieder in den ursprünglichen Stock zurückfinden. Genauso haben wir auch gesagt, 5-10% überleben leider den Winter nicht, weil die Nahrung ausgeht. Es gibt aber natürlich auch andere Selektionsfaktoren, wie zum Beispiel Parasiten. Die Frage, wie alt aber so eine Königin werden kann, die haben wir noch nicht beantwortet und das möchte ich Sie natürlich gerne fragen.
1: Ja, da gibt es weltweit Erkenntnisse schon seit vielen Jahren. Lange wusste man nicht alles über Bienen, man weiß auch heute noch nicht alles über Bienen, aber das mit den Königinnen war so wichtig, dass man sich sehr früh darauf geeinigt hat. Wir wollen wissen, wie alt die Königinnen werden und wir wollen auch wissen, wie alt die Königin ist, die in dem Volk lebt, das wir betreuen. Mhm. Und da hat man sich weltweit auf ein Farbsystem geeinigt mit farbigen Punkten, den man der Königin hinten auf den Rücken tut, mit einem Stift, früher waren es Plättchen. Und man hat gemerkt, es reichen 5 Farben, für jedes Jahr eine Farbe. Und daraus hat man erschlossen, wenn man bei der 5. Farbe ist, war die erste Farbe schon nicht mehr in den Bienenvölkern vorhanden, also wird sie 5 Jahre alt. Mhm. Und diese 5 Farben gelten tatsächlich weltweit. Wenn ein deutscher Imker auf die Idee kommen würde, sich eine Königin aus Neuseeland herfliegen zu lassen, dann hat die einen farbigen Punkt und dann weiß der, wann sie geboren ist und weiß auch, wenn sie dann im dritten, vierten Jahr ist, dass er mal gucken muss, dass eine Prinzessin kommt. Das heißt, die Königin, die lebt maximal 4-5 Jahre. Wobei die Königin sehr viel länger lebt als ihre Kinder, also als die Söhne und die Töchter, weil sie halt nie fliegt und dadurch praktisch ein Luxusleben hat. Vielleicht kam auch so der Begriff Königin zustande. Die Arbeiterinnen und die Drohnen leben viel, viel kürzer.
0: Wie lange leben denn so Arbeiterinnen und Drohnen?
1: Sehr schwierig zu beantworten, hat man lange nicht gewusst, bis man auch darüber Markierungen rausgekriegt hat, dass wenn so eine Biene mal geschlüpft ist, also zuerst Ei, dann Larve und dann aus der Wabe schlüpft, so nach 26 Tagen ungefähr, dass sie dann zuerst im Stoff arbeitet. Und gefährlich wird so die Biene, wenn sie rausfliegen muss. Weil dann hat sie Kontakt mit der Umwelt, da gibt es Vögel, die sie fressen. Da kann es mal kalt werden, da kann es hageln, da kann alles Mögliche sein. Und da hat man festgestellt, nach 200 Flugkilometer ist Schluss ungefähr. Also da geht der Flugmotor, die Muskeln gehen kaputt, die Flügel gehen kaputt, wie beim Auto. Der Motor ist oft dann das Ende einfach von einem Auto. Und diese 200 Kilometer erreicht eine Arbeiterin, also eine weibliche Biene, dann, wenn sie geflogen ist, und es ist je nach Jahreszeit unterschiedlich lang. Also wenn die Biene im Winter gar nicht fliegt, lebt sie länger. Sie hat auch mehr Fettreserven dann im Herbst bekommen. Aber jetzt um die Jahreszeit im Mai, Juni, wenn sie täglich 3-mal rausfliegt, jedes Mal 10 Kilometer fliegt, dann können schon nach 8 Tagen die 200 Kilometer erreicht sein und dann stirbt sie nach acht Tagen Außendienst. Das heißt, wenn man ihr übriges Leben dazurechnet mit der Larvenzeit, dann wird sie vielleicht 2 Monate alt. Und die Drohnen, die Männchen genauso, die sind ja immer auf der Suche nach jungen Prinzessinnen, was für Männer ja so eine typische Tätigkeit ist. Und die fliegen sich auch zu Tode, das heißt nach 200 Kilometer, das sind dann so 2 Wochen, ist das Ende. Und die Königin mehrere Jahre, weil sie halt, wenn sie mal den Hochzeitsflug hinter sich hat, das ist nur einer zu Beginn ihres Lebens, dann bleibt sie immer im Stock. Das machen auch die Ameisen so.
0: Okay, ich hätte jetzt tatsächlich gedacht, dass so eine Arbeiterbiene noch ein bisschen länger lebt, als jetzt vielleicht gerade mal so 2 Monate. Das sind dann doch ein sehr, sehr kurzes und arbeitsintensives Leben von so einer Drohne. Sie geben auch viele Vorträge, gerade rund um das Thema Bienen und Bienenvölker. Gerade natürlich auch im Frühjahr, wenn es draußen in der Natur wieder losgeht. Ich glaube, nicht nur ihre beruflichen Vergangenheit geschuldet, sondern natürlich auch, weil sie sich gut auskennen. Sie sind, glaube ich, auch viel an Schulen und bringen den jungen Menschen die Bienenvölker näher.
1: Ja, das heißt, im Moment ist es so, dass ich nicht mehr in der Schule tätig bin, sondern die Schüler, die Schulklassen zu mir kommen. Wir haben einen Lehrbienenstand in Ulm im Lehrertal und ich denke, man kann da Schülern auch eine Welt zeigen, die abseits von Digitalisierung und Bildschirme und Fotos und Fake News einfach die Tatsachen der Natur zeigt. Es gibt auch viele Vorbehalte gegen Bienen, Ängste. Auch das kann sich legen, wenn man mal ein, zwei Stunden mal in dieser Welt war. Und das macht einem schon Freude zu sehen, wie man dann auch Jugendliche verändern kann, weil sie dann auf die Sachen auf einmal einen ganz anderen Blick haben.
0: Sie haben jetzt gerade das Thema Ängste schon angesprochen und wir haben auch vorhin ja drüber gesprochen, dass gerade solche Völker, zum Beispiel bei uns hier in Deutschland, schaut man eher drauf, dass man eigentlich harmlose Völker, friedfertige Völker sich zieht. In anderen Ländern kann das anders aussehen, da möchte man vielleicht aggressivere Völker. So standardmäßig, wie stechbereit ist denn so eine Biene überhaupt? Wie viel Angst muss ich vor so einer Biene haben?
1: Ja, also natürlich hat die Biene ein Recht, sich zu verteidigen, aber sie verteidigt nicht sich selber, sondern halt ihre Wohnung. Und das machen wir ja auch. Wir haben eine Haustüre, die ist abgeschlossen, die ist gesichert durch eine Videokamera. Gut, Waffen sind jetzt da nicht üblich, aber wir verteidigen unsere Wohnung auch. Die Bienen haben keine Haustür, die haben nur ein Loch. Und da bleibt einem nichts anderes übrig, wenn man die Fähigkeit hat, zuzustechen. Sie hat einen Giftstachel schon seit Millionen von Jahren, dann halt zu stechen. Das legt auch die Tatsache nahe, dass einfach der Eingang das Problem ist. Also wenn ich eine Biene treffe, weit weg von ihrem Volk, dann wird die mich nie stechen. Außer ich laufe aus Versehen drauf oder ich nehme was in die Hand, wo die Biene drin ist, sie fühlt sich gedrückt. Also was verteidigt wird, ist einfach ihre Wohnung. Und das ist sehr legitim, weil es in der Natur natürlich auch Tiere gibt und den Menschen, die vielleicht die Produkte gerne benutzen wollen. Aber ansonsten, wenn ich eine Wabe aus dem Bienenvolk nehme, vorher vielleicht ein bisschen Rauch hingetan habe, das hat man gemerkt, das ängstigt die Bienen ein bisschen, dass sie an ihrer Wabe bleiben und Honig anfangen zu saugen, weil sie meinen, ihr Haus brennt. Dann kann man sich die Bienen aus der Nähe anschauen, was also hunderte von Schülern mit mir schon gemacht haben und hinterher völlig baff waren, dass das ja gar kein aggressives Tier ist.
0: Das heißt, standardmäßig ist die Biene eigentlich überhaupt gar nicht gefährlich, sondern wenn, dann sind es wirklich nur solche, ich sage jetzt mal, Zufälle, wie man ist auf der Wiese, vielleicht auch ohne Schuhe unterwegs und tritt dann auf eine Biene oder sowas, wo dann tatsächlich daraus resultieren kann, dass sie eben auch mal zusticht, aber standardmäßig ein recht friedfertiges Volk, dem man zusehen kann, auch theoretisch vor dem eigenen Haus.
1: Das würde auch für Wespen gelten, wenn man Ruhe bewahrt. Aber ich kann es schon nachvollziehen, dass manche Leute dann anfangen, nervös zu werden, danach schlagen und so. Und die meisten werden gestochen, wenn sie so ein Tier drücken, wenn sie in der Nähe von einer Wohnung sind. Das sind bei den Wespen dann halt dann die Wespennester. Und das sind Konflikte, ja, ich kenne die gar nicht, weil ich schon mit ganz anderen Augen rangehe und ganz selten mir einen Schutzanzug anziehe. Es gibt Momente, wo man die Bienen ein bisschen ärgern muss, bei der Honigernte zum Beispiel. Da muss ich mit einem Besen die Bienen von der Wabe wegkehren. Da ziehe ich ganz gerne einen Schutzanzug an, aber ansonsten weiß ich, wie ich auf die Bienen reagieren muss, am besten gar nicht oder ganz ruhig. Und dann sind die Ängste weg, man hat immer einen Respekt vor den Tieren, das muss man haben. Man muss sie kennen, man muss sie beobachten und man darf nicht überrascht sein von ihnen. Mhm. Und das schafft natürlich nicht jede Person.
0: Wenn Sie jetzt sagen, nicht überrascht sein, was wäre da so ein Beispiel dafür, wo man jetzt überrascht sein könnte von den Bienen?
1: Ah, der klassische Fall ist der Autofahrer, der halt Fenster offen hat, aus irgendeinem Grund eine Biene oder eine Wespe ins Auto gerät. Da gab es auch schon tödliche Unfälle, weil man dann einfach völlig überreagiert, die Pedale verwechselt, das Lenkrad verreißt. Es gibt auch schon Leute, die aus Angst vor Wespennestern versucht haben, die Nester mit einem Flammenwerfer kaputt zu machen, haben ihr Haus dabei in Brand gesetzt. Also liest man immer wieder mal in Nachrichten, dass da Dinge passieren, die unser einer sich überhaupt nicht vorstellen kann.
0: Gerade wenn Sie jetzt das Thema Nester auch ansprechen, sind Bienenvölker, weil ich meine, wir haben vorher drüber gesprochen, es kann ja durchaus vorkommen, dass es mehrere Prinzessinnen gibt, die dann vielleicht, gut, wenn Sie das rechtzeitig bemerken, dann können Sie da schon anfangen zu separieren, aber vielleicht wird doch mal eine übersehen, die geht dann in den Hochzeitsflug. Kann es theoretisch sein, dass sich dann so eine Prinzessin oder dann neue Königin auch mal irgendwo in Nähe von Häusern niederlässt, sich da ihren Bienenstock aufbaut und ihr eigenes Volk?
1: Ja, also zuerst mal, grundsätzlich ist es möglich. Wir hatten auch in Ulmscher Fälle, dass vor allem in alte Häuser mit Holzbalken, die geschrumpft sind, auf einmal Zugänge zu Hohlräumen sind, wo sich Bienen wohlfühlen würden. Ich habe erst vor 2 Jahren einen Fall gehabt im Gefängnis in Ulm, der war besonders skurril. Da gibt es so ein Türmchen, das sollte renoviert werden. Und da haben die Zimmerleute halt beim Renovieren Bienenvölker in dem Gebälk gefunden und haben mich dann geholt. Und wir haben das dann so gemacht, dass die weiterarbeiten konnten. Meistens sind in solchen Hohlräumen dann aber keine Honigbienen drin, sondern Wespen. Und da ist es dann schon manchmal etwas schwieriger. Also in Neubauten sollte man schauen, dass solche Hohlräume erst gar nicht entstehen. Rollladenkästen sind da bisher immer das Typische gewesen. Heute hat man gern elektrische Rollläden, die viel weniger Hohlräume haben, die auch nach außen nicht so zugänglich sind. Aber wir kriegen oft Meldungen, halt, dass Wespen in Rollladenkästen drin sind. Und da wäre es natürlich schön, die Leute würden frühzeitig merken, dass eine einzelne Königin, weil bei Wespen sind es einzelne Tiere, die im Frühjahr die Nester gründen, dran sind und nicht warten, bis da Hunderte von Wespen sind. Bei Bienen ist das kein Problem. Ganz, ganz selten. Und wenn die mal in ihrer Behausung drin sind, dann holen wir die auch nicht mehr raus.
0: Also das heißt, wenn zum Beispiel die Bienen oder auch Wespen in den Rollladenkasten einziehen, dann bleibt da nichts anderes mehr übrig, als zu warten, bis sie selbstständig Ende des Jahres wieder ausziehen.
1: Genau, also Wespen, Hornissen, die Völker leben nur den Sommer über, überwintern tun die Königin allein woanders und gründen dann im Frühjahr andere Nester. Bienen ohne Obhut einer Bienenhaltung haben bei uns relativ leider schlechte Überlebenschancen. Es gibt schon wild lebende Bienenvölker in Vogelhöhlen, aber wir haben einen sehr hohen Parasitendruck auf die europäische Honigbiene. Und ich versuche seit Jahren auch ein Volk in einem Apfelbaum in einer Höhle drin zu haben. Und dieses Jahr bin ich mir noch nicht sicher, ob es überlebt hat. Also der Druck an fremd eingeführten Parasiten, man nennt es invasive Arten, ist bei uns relativ groß. Und wir müssen uns schon stark bemühen, die Bienen resistenter zu machen, dass auch die wilden Bienen, die wilden Honigbienen wieder eine Chance haben.
0: Das ist ein sehr interessanter Punkt, dass der invasive Druck da so zugenommen hat, dass sie schon anfangen, jetzt die Bienen resistenter zu züchten. Darüber möchte ich mit Ihnen natürlich gerne sprechen und auch sozusagen die noch verbleibenden Wildbienen hier bei uns in der Umgebung ein bisschen näher beleuchten, dass wir wissen, was uns da so erwartet. 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

0: 102,6 Radio Free FM mit der Plattform und Dr. Martin Denoir, Vorsitzender vom Bezirksimkerverein Hulm, bei mir zu Gast in der Plattform. Wir sprechen über sein Lieblingsthema sozusagen. Seit ja eigentlich schon sein ganzes Leben lang begleiten ihn die Bienenvölker. Er kennt sich bestens inzwischen zeitlich damit aus, gibt auch Vorträge zum Beispiel an Schulen, nimmt die Schulklassen mit nach draußen und zeigt ihnen seine Bienenvölker, die Natur und wie die schwarz-gelb gestreiften kleinen Insekten ja so das Jahr überleben. Bis zu 5 Jahre kann eine Königin alt werden, weil sie ein rechtes Luxusleben sozusagen führt. Herr Denoir hat sogar gesagt, eigentlich ist der Begriff vielleicht falsch, man könnte sie eher als alleinerziehende Mutter auch beschreiben. Die Drohnen hingegen, bei denen ist das Leben eher kurz und intensiv, nach 200 Flugkilometer, dass sie so ja, Pi mal Daumen nach bis zu 2 Monaten erreichen, ist da dann schon Schluss. Das heißt, der Drohnenverschleiß, der ist in so einem Bienenvolk, würde ich jetzt mal sagen, doch eher hoch. Und es gibt aber natürlich immer die Möglichkeit, die Bienenvölker, gerade wenn es mehrere Prinzessinnen gibt, zu teilen, zu vermehren. Ja, wie wir das von allen Lebewesen in der Natur kennen, die Natur ist auf Vermehrung ausgelegt, weil eben beispielsweise doch auch 5-10% der Völker den Winter nicht überleben. Stellt sich mir die Frage, 5-10% natürlich auf die Bienenvölker, die von Imkern gehalten werden. Wie steht's denn um die Wildbienenvölker? Wie viele gibt's denn da überhaupt noch und wie groß sind da die Chancen, dass die Wildbienenvölker bei uns noch gut überleben können?
1: Gut, wir sprechen von wilden Honigbienenvölkern. Da ist es sehr schwierig, weil natürlich verlassen Schwärme, Bienenschwärme auch die normalen, vom Imker betreuten Wohnungen und haben dann vielleicht 1-2 Jahre lang eine Chance zu überleben, wenn sie eine Höhle gefunden haben. Baumhöhlen sind auch nicht mehr so häufig, weil man gerade im städtischen Umfeld alte Bäume aus Verkehrssicherungsgründen dann fällen muss, weil so eine Höhle dann auch mal den Bruch von einem Baum verursachen kann. Aber insgesamt, wenn Bienenvolk nicht mehr betreut wird, ist der Druck an Krankheiten und Parasiten relativ hoch. Und das natürlich nicht nur bei den Honigbienen, sondern auch bei Hummeln, bei einzellebenden Wildbienen, für die man ja diese Insektenhotels baut. Man diskutiert auch, und da wurde auch in Ulm drüber geforscht, ob da Krankheitsübertragungen zwischen den verschiedenen Arten stattfinden können. Das alles macht das Leben der Honigbienen nicht einfacher. Wir können darauf reagieren, aber wir sehen auch, dass im Bereich der nicht betreuten Honigbienenvölker es sehr schwierig ist, eine Aussage zu machen. Denn wenn so ein Volk dann in einer Höhle lebt, in einer Baumhöhle lebt, können wir ja nie sagen, wie lange das da schon drin ist oder ob das ein Schwarm von einem lange Jahre betreuten Volk ist. Also man kann die wild lebenden Honigbienenvölker sehr schlecht unterscheiden, weil das ja die gleiche Art ist wie die betreuten Bienenvölker. Bei den Wildbienen sieht es ein bisschen anders aus und da weiß man, man muss ihnen halt helfen. Dazu kann man ja inzwischen gängig solche Insektenhotels kaufen. Da wäre natürlich auch gut, wenn man auch für eine blühende Landschaft sorgt, dass man auch schaut, dass was blüht, dass ein Rasen, der nicht kurz sein muss, auch mal blühen darf. In der Landwirtschaft weniger Einsatz von Pestiziden, weniger Monokulturen, Äcker, wo vielleicht mehrere Nutzpflanzen gleichzeitig drauf sind, wie es jetzt bei der Linse, bei der Alblinse ist. Das sind alles Maßnahmen, die würden nicht nur den Honigbienen, sondern allen Insekten sehr wesentlich helfen.
0: Sie haben uns ja vor der Musikpause auch gesagt, dass Sie beispielsweise Ihre Völker oder generell Imkervölker, die werden auch ja möglichst resistent gezüchtet, beziehungsweise es wird immer versucht, die noch resistenter eben gegenüber zum Beispiel Krankheiten und Parasiten zu machen. Was dürfen wir uns darunter vorstellen? Was steckt da genau dahinter?
1: Also da gibt es seit 40 Jahren einen Schwerpunkt, wo man das jetzt mal versucht. Das ist diese Varroa-Milbe, eine Milbe, die ähnlich wie bei uns die Zecken, das Blut der Larven, also das Bienenblut da laufen, saugt und damit die Bienen schädigt. Und man hat die letzten Jahre gemerkt, dass man mit organischen Säuren, die man bisher verwendet hat, also so eine Art Medikamente, einfach nicht weiterkommt. Und man selektiert jetzt Bienenvölker, die bestimmte Eigenschaften haben, an denen wir erkennen können, dass sie mit der Milbe besser umgehen, dass die zum Beispiel so eine Art Grooming machen, wie man es von Affen kennt, die sich lausen, dass die sich vielleicht diese Milbe selber gegenseitig vom Körper wegtun, dass die erkennen, wenn Larven befallen sind und die dann aus den Zellen rausziehen und damit auch die Milbe an der Vermehrung stören. Und solche Dinge werden immer mehr gemacht, dass man nur mit solchen Bienenvölkern weiterzüchtet, die auch Eigenschaften haben, wie sie sich selber helfen können.
0: Das heißt, so ein Stück weit die Evolution der Biene da an der Stelle ja, unterstützt oder mit angekurbelt, um die eben wirklich weiterzuziehen, die sich da selber helfen können, die solche Befall beispielsweise eben auch richtig erkennen.
1: Ja, man hat lange Jahre ganz andere Ziele gehabt. Die Honigbiene ist ja nicht wie Rinder und Schweine richtig gezüchtet, sondern ist eigentlich noch das wilde Tier nur selektiert. Viele Jahre oder Jahrzehnte war wichtig, dass man Honig hat. Ja, ich denke an Zweite Weltkriegszeiten oder vielleicht sogar Zeiten davor, als die Zuckerrübe noch nicht bei uns war, als man Zucker noch als Zuckerrohr importieren musste, da war das Ziel, möglichst viel Honig zu ernten. Dieses Ziel hat man wahrscheinlich nicht erreicht. Ich glaube, die Bienen damals hätten schon genauso viel Honig gesammelt wie die heutigen, aber die heutigen Ziele gehen ganz eindeutig Richtung eine der heutigen Umwelt angepassten Biene. Und vielleicht können wir da auch durch Selektion ein bisschen schneller sein, als die Natur wäre, weil sonst würden die Honigbienen vielleicht aussterben.
0: Ja, ja. Wenn man gerade über das Thema Parasiten bzw. auch Krankheiten bei Honigbienen sprechen, was gibt es denn dort für Parasiten oder auch für Krankheiten, die da ja von großer Bedeutung sind, die immer wieder gerne so Völker auch befallen?
1: Gut, wir haben in jedem Bienenvolk diese Varroamilbe drin. Die ist überall. Und diese Varroamilbe hat eine blöde Eigenschaft, wie sie auch unsere Zecken haben. Zecken übertragen ja auch Krankheiten, Borreliose und FSME, also ein Virus. Und auch die Varroamilbe kann Viren übertragen. Und was unsere Völker zusätzlich schwächt, sind diese Viren. Auch da gibt es an der Uni Ulm eine Professur, die darüber forscht, denen wir auch gerne am Lehrbienenstand immer wieder mal Bienenlarven zur Verfügung stellen, um den Virendruck dann zu messen. Das heißt, es geht den Bienen eigentlich nicht anders als allen Lebewesen, die in großen Mengen eng zusammenleben, da gehört der Mensch auch dazu. Wir haben unsere Ärzte, wir haben unsere Medikamente, die Natur hat sowas nicht. Natürlich gibt es in der Natur, das weiß man von Affen, Pflanzen, die fressen, wenn sie krank sind. Wir haben ja auch die Naturheilkunde bei Menschen, wir kennen Heilpflanzen. Bei den Insekten ist einfach eine Vielfalt der Ernährung bei Pollen vor allem wichtig. Auch wenn es Wildbienen gibt, die ganz speziell nur bestimmte Pflanzen besuchen und da den Pollen haben. Und da ging halt in der Landwirtschaft bei uns viel verloren, weil wir durch die vielen Monokulturen da vielleicht auch unsere Bienen ja nicht gerade gut behandelt haben, was die Qualität ihrer Ernährung angeht. Also wenn die Bienen nur, wie es in Amerika üblich ist, von Bestäubung zu Bestäubung mit dem LKW gefahren werden und sie dann mal einen Monat nur Mandelpollen kriegen und dann werden sie 1000 Kilometer gefahren, dann kommt der Kürbispollen und sie sich selber nicht raussuchen können, was sie an Vielfalt brauchen, da leidet die Gesundheit drunter.
0: Das heißt, auch dort ist ein möglichst großes, breites Angebot an diversen, ja, blühenden Pflanzen eigentlich am besten für die Honigbiene, sodass sie sich rauswählen kann, was sie quasi für Pollen heute mitnehmen möchte.
1: Also die Honigbiene ist ein Generalist, der alles das anfliegt, wo es sich für sie lohnt. Die hat ja auch die Möglichkeit in ihrem Stock durch diesen Bienentanz, den man vielleicht aus Schulzeiten kennt, den hat der Karl von Frisch in den 40er Jahren des letzten Jahrhunderts ja erforscht und dann auch einen Nobelpreis dafür gekriegt. Durch den Bienentanz kann sie ihren Schwestern praktisch im Stock auch mitteilen, wo es was gibt. Mhm. Das können andere Insekten so nicht, soweit man das heute weiß. Und da ist es immer gut, wenn sie eine Vielfalt an Quellen hat, wo sie sich bedienen kann. Das geht uns in unserer Ernährung ja genauso. Wenn wir nur Nudeln essen würden, würden wir irgendwelche Mangelerscheinungen kriegen. Gut, bei uns kann man dann noch Vitamine und Spurenelemente in der Apotheke kaufen, aber das haben wir nicht.
0: Na, ich glaube, eine Apotheke für Bienen, die gibt es nicht. Die können nicht eben mal schnell irgendwo vorbeifliegen und sagen, ich bräuchte dann mal etwas gegen XY beispielsweise. Aber durchaus natürlich ein sehr wichtiges Thema, und über das man sprechen sollte, dass die Honigbiene natürlich das Leben bei uns nicht einfach hat, gerade eben durch Parasiten, durch Krankheiten, die sie selbst beziehungsweise so ein Bienenvolk befallen kann und dann womöglich natürlich auch dafür Sorge trägt, dass so ein Volk ausstirbt, unabhängig davon, von den 5-10%, wo wir schon gesagt haben, die eben jedes Jahr nicht durch den Winter kommen. Gott sei Dank lassen sich die Völker natürlich auch vermehren, gerade wenn es mehrere Prinzessinnen gibt. Und was es sonst noch an wichtigen Punkten auch gibt, rund um die Honigbienenfalmen, was natürlich auch ihre Arbeit als Vorsitzender des Bezirksimkervereins gestaltet. Darüber möchte ich mit Ihnen noch sprechen, bei uns hier in der Plattform rund um die Honigbiene mit Dr. Martin Denoir.

0: 102,6 Radio Free FM mit der Plattform und Dr. Martin Denoir, Vorsitzender des Bezirksimkervereins. Wir haben bislang ja schon sehr ausführlich natürlich rund um die Bienenvölker gesprochen. Ja, so eine Königin beispielsweise kann bis zu 5 Jahre alt werden, während eine Drohne dann ja gerade mal bis zu 2 Monate alt wird. Völker, ja, so 5-10% sterben ganz gerne mal, weil sie den Winter einfach nicht überleben. Doch zu wenig Futter oder natürlich auch durch den Befall von Krankheiten oder Parasiten, aber man kann natürlich auch die Völker weiter züchten. Worüber jetzt noch gar nicht gesprochen wurde, das ist natürlich, ich sag's immer, Sie sind Vorsitzender des Bezirksimkervereins hier in Ulm. Was ist denn eigentlich Ihre Aufgabe dort als Vorsitzender, beziehungsweise wofür gibt es denn auch den Bezirksimkerverein?
1: Wenn man Bienen hält, ist es wie wenn man andere Tiere hält. Oft interessiert sich da auch der Staat dafür. Es gibt die Hundesteuer, es gibt Veterinärämter. Wir sind da bei der Bienenhaltung ein bisschen anders aufgestellt. Uns interessieren die Bienenvölker an sich und natürlich nutzt man etwas auch vielleicht der Umwelt mit den Bienenvölkern. Die Veterinärämter wissen, dass es uns gibt. Wir sind da auch Teil der Landwirtschaft, weil unsere Bienenvölker Pflanzen bestäuben. Ja, ich möchte mal sagen, so ein Bienenvolk, wenn man das hat, das zieht doch ein paar Dinge mit sich, die man am besten über einen Verein klärt. Mhm. Es gibt auch eine Versicherungspflicht für Bienenvölker, die ist abgedeckt, wenn man im Verein ist. Es können die Bienen ja auch jemand schädigen, wenn doch mal ein Stichereignis ist und vielleicht auch ein Sachschaden entsteht, ein Verkehrsunfall. Es gibt eine Rechtsschutzversicherung für Imker, es gibt Versicherung gegen Spritzschäden, wenn es Bienenvergiftungen gibt. Also das macht dann der Imkerverein für seine Mitglieder. Es gibt eine Tierseuchenkasse für die Landwirte. Auch da gehören die Imkervölker dazu, dass man uns hilft, wenn Tierseuchen auftauchen. Das ist Gott sei Dank sehr, sehr selten der Fall. Also so ein Imkerverein hat mit auch die Aufgabe, alles rund um die Bienenvölker zu managen und natürlich die Bienenhalter zu informieren über neueste Entwicklungen. Wir haben regelmäßige Veranstaltungen, wo wir Vorträge machen. Wir machen Kurse also für Anfänger, für Fortgeschrittene, wie man Völker vermehrt. Das sind sicher so 30, 40 Veranstaltungen im Jahr.
0: Also einige Vorteile, vor allem aber natürlich auch ja, viel, was natürlich auch gebündelt ist, wie beispielsweise das Thema Versicherungen und natürlich auch der Austausch mit Veterinäramt und Co., was alles da im Bezirksimkerverein in Ulm zusammenläuft. In den letzten 3-4 Minuten, die wir noch haben, sprechen wir noch ganz schnell darüber, dem Honig. Das ist natürlich ein Produkt, das von den Bienen produziert wird, aber das ist natürlich bei weitem nicht alles. Und vor allem, es wird immer ja eine gewisse Gesundheit auch den Bienenprodukten gegenüber nachgesagt. Was produzieren denn die Bienen alles, beziehungsweise was kann man aus so einem Bienenstock gewinnen und wofür lässt es sich gut einsetzen?
1: Ja, ganz hier in der Nähe haben wir zurzeit eine Ausstellung über Bienenwachs im Brotmuseum, wo auch alle Produkte kurz erläutert werden. Und es ist nicht nur der Honig, es ist das Bienenwachs selber, was der Apotheker in Cremes macht, was man auch selber verwenden kann, um Cremes herzustellen. Es gibt das Gelée Royal, das Königinnenfutter, dem viele Dinge nachgesagt werden, die vielleicht auch nicht alle richtig sind. Das ist ein Eiweißkonzentrat. Man kann den Blütenstaub, den Pollen kann man ernten, als natürlich biologische Proteinquelle. Das Bienengift hat man früher auch medizinisch verwendet als Rheumasalbe, ist etwas in Verruf geraten, weil man auch Allergien dagegen entwickeln kann. Aber da gab es in Elotissen eine große Firma, die bundesweit Züge voll mit Bienen angekarrt hat, um die dort in Tücher stechen zu lassen. Es gibt das Kitharz oder Propolis, das gegen Entzündungen gut ist, das viel auch im tiermedizinischen Bereich verwendet werden. Alles das erntet man aus den Bienenvölkern, ohne sie zu schädigen. Also wir nehmen nur das weg, was die Bienen nicht mehr brauchen. Zum Beispiel, wenn das Volk im Winter kleiner wird, können wir alle Kästen, die dann leer sind, also alle Wohnungsteile, die leer sind, mit der Spachtel abkratzen, gewinnen so das Kitharz, das dann gelöst wird in Alkohol für Tinkturen und auch für Cremes.
0: So kann man dann ja verschiedenste Kosmetika, Arzneimittel, natürlich auch der gute Honig, den wir verzehren können, gewinnen bzw. daraus herstellen. Aber zum Beispiel auch nach wie vor beliebt natürlich die Kerze aus Bienenwachs.
1: Ja, also wir haben immer einen gewissen Überschuss an Wachs, vor allem älteres Wachs, was schon länger in den Bienenvölkern war, das reinigen wir durch mehrmaliges Verflüssigen und können dann, das ist sehr beliebt bei Kindergruppen im November und im Dezember vor Weihnachten, die kommen dann zu uns und machen dann mit uns Bienenwachskerzen. Es wird auch im Brotmuseum einen Termin geben, der im Internet sichtbar ist, ich glaube im Juni, wo wir Nachmittag mit Kindern Bienenwachskerzen machen. Das ist beliebt, man kann Bienenwachs auch zur Deko nehmen, als Tischdeko. Man hat es viel früher in der Kunst auch genommen zum Modellieren von Köpfen von Krippenfiguren, wurden viel aus Bienenwachs gemacht. Also die Möglichkeiten mit Bienenprodukten gute Dinge zu machen sind sehr, sehr vielfältig.
0: Und es lässt sich auf jeden Fall viel aus so Bienenvölkern gewinnen, ohne dass man die Bienen dadurch überhaupt schädigt, weil ihr nehmt ja nur das, was was den Bienen nicht wehtut, was sie sozusagen selber auch gar nicht mehr benötigen würden. Sehr, sehr spannendes Thema rund um die Honigbienen. Interessant auch, dass es bei Ihnen ja mal angefangen hat mit 5 Völkern, die Sie selbst übernommen haben. Auch gut, dass wir die Frage geklärt haben im Laufe der Sendung. Man braucht eigentlich keine Angst zu haben, Bienen schützen, wenn dann nur ihr eigenes Zuhause, sind ansonsten relativ friedlich bei uns. Und ich kann mich an dieser Stelle nur bei Ihnen ganz, ganz herzlich für die Informationen bedanken und wünsche Ihnen und Ihren Bienenvölkern weiterhin alles Gute.
1: Dankeschön.
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0: Simone, immer noch.
1: Immer
0: schon
1: noch.
0: Wieder.
1: Willkommen hier bei Contrastes auf der 102,6. Die Sendung des Lateinamerika-Komitees.
0: Sehr gut gelernt.
1: Ulm, hier bei Radio Free FM. Und wir sind heute hier.
0: Und ein bisschen natürlich auch eine Weltregionalpromotorin hier.
1: Ja. Ein bisschen schon.
0: Ein bisschen schon.
1: Ein bisschen schon. Da kann ich tatsächlich nachher auch mal noch eine kleine Anekdote dazu erzählen, aber jetzt erst einmal herzlich willkommen auch unserem Publikum, das vielleicht auch schon vor 4 Wochen zugehört hat.
0: Davon gehen wir doch wohl aus.
1: Auf jeden Fall, wir haben ja nur begeisterte Serienhörer und Hörerinnen. Letztendlich ist es so, dass wir vor 4 Wochen schon ein Thema angeschnitten haben und wie üblich nicht ganz fertig geworden sind, weil es einfach so umfassend wieder ist und tatsächlich sich ja auch immer wieder die Ereignisse überschlagen. Wir sind in sehr aktuellen Themen gerade und deswegen, Lothar, hol doch mal diejenigen ab, die da vielleicht gerade Erinnerungslücken haben.
0: Das Thema naheliegenderweise, wie man dazu sagen pflegt, vor 4 Wochen war das, was sich wenige Tage davor vor unserer Sendung abgespielt hat, nämlich der Überfall US-amerikanischer Militärs auf das südamerikanische Land Venezuela. Das war ja Anfang Januar, das Jahr hat schon wahrlich ziemlich makaber begonnen. Also man hat einen Einmarsch in einer Nacht vollzogen mit US-amerikanischem Militär, hat bei diesem Einmarsch, bei diesem Überfall, bei diesem Kommando dann gleich den venezolanischen Staatspräsidenten, aber damit nicht genug, auch noch dessen Ehefrau, ja, ohne Frage entführt, von wegen gefangen genommen. Dieses Wording ist ja mittlerweile in der von Anfang an auch in der bundesdeutschen Presse daran gewesen, aber es ging nie um eine Gefangennahme, sondern es ging tatsächlich um eine Entführung, es ist ein Kidnapping. Und also mal von allen völkerrechtlichen Geschichten abgesehen, da werden wir vielleicht nachher noch drauf kommen. Und hat ihn dann in die USA überführt, um ihn dort den Prozess zu machen. Und in einer Siegesrede hat der US-amerikanische Präsident, der 47. in der Geschichte der USA, aber es gibt eine hohe Kontinuität auch der 47 oder 46 davor, was dieses südamerikanische Thema angeht, und hat in seiner Siegesrede dann gleich gesagt, die USA, also der überfallende Staat, werden dann auch den überfallenen Staat, also Venezuela, übernehmen, nicht aus irgendwelchen profanen Gründen, sondern Venezuela hat enorm viel Öl. Und insofern geht es um die Ressourcen, es geht um den Reichtum des Landes, und der venezolanische Präsident und sein Vorgänger Hugo Chavez haben mal die Stirn gehabt, das venezolanische Öl, wie sagt man, zu venezolanisieren, also einfach zu nationalisieren, weil es eine nationale Ressource ist. Und das ist, er ist nicht der Erste, dem das nicht gut bekommen ist. Das ging schon mal im Iran ähnlich in den 50er Jahren, dass es dann einen Putsch gegeben hat von den Briten, den US-Amerikanern. Also solche Dinge zu tun, ist immer ein Risiko in jeder Hinsicht, auch wenn es natürlich in unseren Augen das Naheliegendste ist, nämlich die eigenen Ressourcen dann auch zum eigenen Vorteil zu nutzen und zum eigenen Reichtumsgewinn zu nutzen. Und Trump hat dann eben angekündigt, US-amerikanische Firmen dort einzusetzen, um das venezolanische Öl in Zukunft auszubeuten und damit auch die Kosten der Aktion unter anderem zu bezahlen. Also das ist schon eine unglaubliche Geschichte. Und ich habe schon vor einer Woche gesagt, meine erste Reaktion, wir sind ja hier das Lateinamerika-Komitee, offiziell als Träger auch der Kontraste-Sendung. Und wir machen das jetzt seit 26, 27 Jahre hier von der Sendung her. Das Komitee gibt es ja schon noch um einiges länger. Und wir haben uns schon so oft immer wieder mit solchen Themen. Die Länder sind dann austauschbar, die Gesellschaften sind austauschbar. Aber im Prinzip von der Strategie der US-Amerikaner, des sogenannten Kolosses des Nordens, wie das in Mittel- und Südamerika immer heißt, zu Recht heißt, das ist die immer gleiche. Also wenn es denn unblutig geht, wenn es ökonomisch geht mit den Hebeln, wunderbar. Wenn es nicht anders geht, dann wird auch Militär eingesetzt, wie wir jetzt Anfang Januar gesehen haben. Und wie gesagt, meine erste Reaktion war, habe mich dann über mich selbst gewundert, meine erste Reaktion war unglaublich, unfassbar. Was passiert hier eigentlich? Bis ich nochmal drüber nachgedacht habe, in einem zweiten Gedanken, das ist dann auch relativ schnell gekommen, und zu sagen, es ist überhaupt weder unfassbar noch unglaublich. Es ist genau genau die Kontinuität des nord- und südamerikanischen und mittelamerikanischen Verhältnisses über Jahrzehnte, eigentlich kann man schon sagen, einige Jahrhunderte hinweg. Wir werden nachher nochmal darauf kommen, wie man auch immer von Seiten des Nordens den mittel- und südamerikanischen Raum betrachtet hat, also immer eigentlich als die eigentliche eigene Hemisphäre, the Western Hemisphere, aus einem karibischen Meer ein amerikanisches Meer zu machen. Das war von Anfang an, seit es diese Republik von der Gründung her gab, immer auch wieder die Strategie. Und da passt natürlich wunderbar dazu, wenn wir schon so Geschichten Anfang Januar hatten. Und deshalb, glaube ich, sollten wir heute auch nochmal ein bisschen fortsetzen diesbezüglich. Hatten wir ja den Friedensnobelpreis an eine venezolanische Politikerin, Frau Machado. Herr Trump hätte ihn ja gerne, wie wir alle wissen, selbst gehabt, bekommen. Ja. Aber es ist ja zwar nicht gänzlich repariert worden, aber noch ein bisschen symbolisch repariert worden, indem es Frau Machado ja fertig brachte, in einem öffentlichen Akt medial begleitet, die Urkunde an den eigentlichen, doch viel verdienteren Präsidenten der USA zu überreichen. Also auch das spricht ja unglaublich Bände, was sich dieses Osloer Friedensnobelpreiskomitee dabei gedacht hat, wobei, wenn man auch da die Kontinuität anguckt, dann kennt man auch da, um es nochmal so zu sagen, gewisse Kontinuitäten. Aber das spricht natürlich Bände, wenn so jemand die ganze Zeit, wie Frau Machado, die ganze Zeit die US-Inversion herbeigeredet hat und herbeigehofft hat und dann die den Friedensnobelpreis erhält, um ihn dann anschließend an Herrn Trump weiterzugeben, der gerade in diesem Land hat einmarschiert lassen. Also wir leben schon in Zeiten, ich habe schon das letzte Mal gesagt, das kann man gar nicht oft genug, glaube ich, wiederholen, es sind geradezu Orwellsche Zustände. Also George Orwell, der britische Schriftsteller, hat ja in seinem berühmten dystopischen Roman 1984, das war ja die Umdrehung, der ist erschienen 1948, 1984 ja immer mal davon gesprochen, Krieg ist Frieden, Freiheit ist Sklaverei, Unwissenheit ist Stärke. Das waren so die Aussagen, um die ganze Absurdität auch immer wieder zu zeigen, wie man mit der entsprechenden Macht im Rücken, medialen Macht, mit der militärischen, mit der ökonomischen Macht im Rücken, auch Verhältnisse buchstäblich auf den Kopf stellen kann. Also lass uns doch ein bisschen heute daran weiter fummeln und weiter reden, weil ich glaube, es lohnt sich und es geht auch über Venezuela tatsächlich hinaus. Also wir haben jetzt unlängst die Münchner Sicherheitskonferenz, die sogenannte Sicherheitskonferenz gehabt. Da hat der US-amerikanische Außenminister Marco Rubio eine hier von westlichen Politikern, einschließlich der bundesdeutschen Politiker, hochbeklatschte Rede gehalten. Wir sollten uns nachher mal ein bisschen angucken, was Herr Rubio von sich gegeben hat. Und also von daher glaube ich, es lohnt sich wirklich in jeder Hinsicht, auch da die Kontraste nochmal in den Blick zu nehmen.
1: Lothar, du bist ja immer, sage ich mal, voller Wissen und auch Motivation, darüber aufzuklären, transparent zu machen, welches Framing wir haben. Und mir fällt es total schwer, da reinzugehen, weil ich da auch merke, und es ist ja jetzt leider gar nicht lustig, sondern ich merke mit welcher mit welcher Sorge du da ja auch immer wieder das betrachtest und wir das hier besprechen. Und mir kommt es also wirklich wie täglich grüßt das Murmeltier vor, weil selbst in den Jahren, in denen ich jetzt hier bin und wir die Themen besprechen, scheint sich das ja ständig zu wiederholen. Und anstatt, dass wir irgendwie feststellen können, es verändert sich was in der, in der Wahrnehmung, in der Diskussion über diese Themen, ist es ja eher eine andere Richtung. Und das ist tatsächlich ja unsere Aufgabe. Nichtsdestotrotz haben wir ja auch heute gesagt, und deswegen bin ich dir dankbar, dass du jetzt auch den Rubio noch mal reingebracht hast, weil wir gesagt haben, wir wollen auch wirklich wieder schauen, welche Auswirkungen haben denn solche Perspektiven und so ein Framing auch. Immerhin hat sich einer da schon kritisch geäußert, der kanadische Premierminister, muss man ja sagen.
0: So ist es.
1: Es gibt auch andere, kritischere Betrachtungsweisen, und wir werden uns das ja auch
0: jetzt gleich... Es hat auch eine Weile gedauert, bis auch die Kanadier mal festgestellt haben, dass diese Weltwirtschaftsordnung, über die hat er ja gesprochen, also alles andere als fair und, regelbasiert ist sie auch. Es ist nur die Frage, welche Regeln und wer stellt die Regeln auf.
1: Ja. Genau, also deswegen freue ich mich auch, wenn wir da heute anknüpfen. Und musikmäßig hast du uns ja aber auch versorgt. Schon als Einstieg Gropusal gehört.
0: Ja, die uns höchst vertraut ist.
1: Genau,
0: und mit der wir ja auch auch immer wieder Veranstaltungen gemacht habe in zurückliegenden Jahren. Und über den nächsten haben wir hier auch schon mal eine eigene Sendung gemacht, an Argentinier Atahualpa Yupanqui. Und ich finde, es ist deshalb so wichtig, weil sein Titel heißt eben Basta ya! Ja.

0: Jacken.
1: Ja, ja, ja. Ich drehe es ab, sonst musst du noch anhören, wie ich Basta ja singe die ganze
2: ja,
1: Zeit.
2: Aber besser kann man es gar nicht sagen als für den großen Atahualpa Yupanqui. Er ist nicht der Einzige, aber so nachdrücklich. Das ist die Perspektive des Südens. Basta ja. Es reicht wirklich aus dieser Koloss des Nordens in diesem Kontinent, in diesem mittel- und südamerikanischen Kontinent, in all seiner Geschichte angerichtet hat.
1: Und es reicht auch uns jetzt hier in der Redaktion, weil wir ja immer wieder über die gleichen Themen sprechen, ja, haben wir gesagt, ja. Da reicht es uns jetzt eigentlich auch.
2: Wir wollen es lieber abschaffen, ne? Also ja, darüber nicht mehr reden.
1: Genau, wir würden uns gern ganz andere Themen suchen. Ja. Und du hast ja schon

0: eingeführt, dass wir heute bei Contrastes über die Geschichte sprechen, die sich Anfang Januar in Bezug auf Venezuela abgespielt hat, aber auch in Bezug nochmal zu aktuellen Themen, wie jetzt die Münchner Sicherheitskonferenz nehmen. Aber Lothar, wir sind letztes Mal, glaube ich, hängen geblieben bei den Reaktionen anderer Staaten auf diese Aktivität, auf diese Entführung. Wir wollen ja das jetzt auch so framen. Und da haben wir auch darüber gesprochen, dass wir irritiert sind, also ich zumindest war es schon, dass in den Medien hier, vor allem jetzt zum Beispiel in Deutschland oder auch Europa, immer davon gesprochen wurde, dass das eine völkerrechtlich sehr komplizierte Frage ist. Und da war doch tatsächlich bei mir dann auch irgendwo der Punkt, und das wurde ja in einigen Interviews auch gesagt, dass das alles andere als komplex ist, dass die völkerrechtliche Situation eigentlich klar ist. Und trotzdem gelingt es dann in solchen Diskussionen immer wieder auf diese völkerrechtlich komplexe Situation aufmerksam zu machen und dass man deswegen sehr zurückhaltend sein muss und erst alles klären muss. Und bis jetzt habe ich nicht gehört, was sich überhaupt jemals geklärt hat. Aktuell kenne ich nicht mal den Status, wie das alles läuft.
1: Ja, ich finde es auch in jeder Hinsicht interessant und bemerkenswert, dass das Thema Venezuela, nachdem es im Januar kurz hochploppte, war da was? Ja. Ist da was? Es ist längst wieder zur Tagesordnung übergegangen worden. Auch das ist ja bezeichnend. Also man kann auch das politisch analysieren dann nochmal und könnte ganze wahrscheinlich Werke drüber schreiben. Wie wäre das in anderen gesellschaftlichen und vor allem geografischen Ecken passiert, hätten es andere Länder unternommen, solch eine Aktion, sage ich auch schon Aktion, so einen Streich zu unternehmen, so eine Militäraktion zu unternehmen, dann wäre wahrscheinlich es unentwegt bis zum heutigen Tage, wäre das gewaltiger Gegenstand der heftigen Auseinandersetzung und der heftigen Kritik. Also auch das spricht letztendlich Bände. Aber um direkt darauf nochmal einzugehen, die Komplexität, das eingeführt worden, ja, vom deutschen Bundeskanzler Herrn Merz, befragt, wie er denn diesen Militäreinmarsch in Caracas, also in Venezuela, denn beurteilen würde und ob es da eine Distanzierung oder was auch immer kritische Worte gibt, hat er ja gesagt, nein, man braucht ja noch Zeit, um das Ganze, ist immer eine schöne Formulierung, man braucht ja noch Zeit, um das Ganze beurteilen zu können, weil es sei eine ausgesprochene, jetzt kommt dieser Begriff, den du schon ins Spiel gebracht hast, eine ausgesprochen komplexe Angelegenheit. Das ist dann assistiert worden, hätten wir es gedacht, vom Vorsitzenden des Auswärtigen Ausschusses des Deutschen Bundestages, dem ehemaligen Kanzlerkandidaten Armin Laschet, und auch im Prinzip mit ein paar anderen Worten, aber genau vom Tenor vom bundesdeutschen Außenminister Herrn Wadephul. Und auch da wurde unentwegt von der Komplexität der Angelegenheit gesprochen. Das hat mich dazu gebracht, natürlich nochmal nachzuschauen,
0: auch
1: wenn man es üblicherweise kennt, wie da die Antwort auszusehen hat. Nein, das kannst du nur ironisch nehmen. Da ist überhaupt nichts komplex. Also das ist, die Formulierungen sind eindeutig. Die UNO-Charta, wenn ich mich richtig erinnere, und ich glaube, ich irre mich da nicht, sowohl die Bundesrepublik Deutschland als auch die USA als auch Venezuela sind Mitglieder der Vereinten Nationen, insofern auch an die Charta der Vereinten Nationen schlicht gebunden, völkerrechtlich gebunden. Und da heißt es im einschlägigen Artikel 2, also man muss gar nicht so weit runtergehen, im Artikel 2 Absatz 4, ich zitiere mal, das ist nicht allzu lange, alle Mitglieder der Vereinten Nationen unterlassen in ihren internationalen Beziehungen jede gegen die territoriale Unversehrtheit oder die politische Unabhängigkeit eines Staates gerichtete oder sonst mit den Zielen der Vereinten Nationen unvereinbare Androhung oder Anwendung von Gewalt. Sie unterlassen jede, entweder Androhung oder Anwendung von Gewalt gegen die territoriale Unversehrtheit eines Staates. ich sage es nochmal rhetorisch, Venezuela ist Mitglied der Vereinten Nationen, selbst wenn es das nicht wäre. Es ist die territoriale Unversehrtheit eines Staates zu wahren. Das ist der Artikel 2 Absatz 4 der UNO-Charta. Es gibt allerdings, Simone, davon zwei Ausnahmen.
0: Jetzt bin ich gespannt.
1: Diese zwei Ausnahmen werden immer wieder ins Spiel gebracht, vor allen Dingen die erste Ausnahme, weil sie ebenfalls ausgesprochen dehnbar ausgelegt wird. Da heißt es nämlich das Selbstverteidigungsrecht. Also wird ein Staat angegriffen, dann hat er das Recht auf Selbstverteidigung. Wir haben es jetzt beim Gaza-Krieg erlebt, davor auch schon bei diversen anderen. Das, was Selbstverteidigung definiert wird, ist, ich sage es nochmal mit dem Begriff, ausgesprochen weit steckbar.
0: Ja, ich kann dir also folgen.
1: Das ist so eine Geschichte, dass das viele, viele, viele, ja, wer die Macht hat, interpretiert in der Regel auch. Also das ist zumindest die eine Geschichte. Das hat man sich sicher 1945 im Prinzip Zusammenstellung der UNO-Charta sicher nicht so vorgestellt, weil das Ganze passierte ja vor dem Hintergrund des Zweiten Weltkriegs, also des Europäischen, des Atlantischen Krieges, des Pazifischen Krieges, dass man nie wieder solche eklatanten Geschichten, wie wir es zweimal in der ersten Hälfte des Jahrhunderts erlebt hatten, mit dem Ersten Weltkrieg, dem Zweiten Weltkrieg, von Altkolonien, Kriegen mal abgesehen. Das wollte man nach Möglichkeit wirklich ein für alle Mal, das war ja die große Vision, ein für alle Mal jetzt revidieren und verändern. Also insofern war das Selbstverteidigungsrecht sicher mal ursprünglich nicht so dehnbar gedacht, wie es dann eben ausgelegt worden ist. Und die zweite Geschichte, die tatsächlich eine Ausnahme darstellt, heißt, es muss geben, um einen Krieg zu führen gegen ein anderes Land, ein ausdrückliches Mandat, also eine quasi ein Okay, wenn man es mal salopp sagen will, des UN-Sicherheitsrates. Diesem Sicherheitsrat gehören ja 15 Staaten immer an. Es ist das Kerngremium, das ist auch so eine Krux, wie man natürlich heute weiß, so eine Krux-Konstruktion gehören 15 Staaten an. Darin werden die völkerrechtlich bindenden Entscheidungen getroffen. Dass es 15 sind, ist noch nicht die Krux. Die Krux ist, dass es 5 ständige Mitglieder gibt und die sind nicht nur ständig Mitglieder, während 10 andere immer turnusmäßig gewählt werden, sondern die Krux ist, dass diese 5, und das sind natürlich die bedeutenden, sich gesichert haben, ein Vetorecht. Das heißt, jeder Beschluss kann durch ein Veto eines dieser 5 Mitglieder gestoppt werden. Damit ist es völkerrechtlich nicht bindend. Und dazu gehören, also um die 5 mal genannt zu haben, ich hoffe, ich kriege sie, bei 5 geht es wahrscheinlich noch zusammen, das sind das United Kingdom, das sind die USA, das ist Russland, das ist China und das ist Frankreich. Das sind die 5 ständigen Mitglieder. Klar, da kann man sich ja vorstellen, 1945, das waren die Dominanten, damals statt Russland die Sowjetunion, und die wollten sich da nichts aus der Hand nehmen lassen. So, das heißt, es bedarf eines Mandats, eines Beschlusses des UN-Sicherheitsrates, dass ein Krieg aus welchen Gründen auch immer geführt werden darf. So.
0: Das ist mir, nicht bekannt,
1: dass es einen Angriff der Venezolaner gegen die, also um mal beim ersten Beispiel zu bleiben, nämlich beim sogenannten Selbstverteidigungsrecht, es ist mir nicht bekannt, dass die Streitkräfte Venezuelas die USA angegriffen hätten und damit die USA jetzt quasi ihr Territorium verteidigen würden. Also das kann man, es ist eher umgekehrt. Also die US-Marine schipperte, und das ist jetzt eher noch so ein euphemistischer Begriff, man hat jede Menge Militärschiffe zusammengezogen, man hat sie vor die Küste Venezuelas geschickt. Das kennen die Südamerikaner und die Mittelamerikaner im Laufe ihrer Geschichte, ich hatte es vorhin schon gesagt, immer und immer wieder. Also man hat dort wirklich quasi mal gezeigt, welches Arsenal man hat. Und man hat auch Fischerboote versenkt, immer unter der Behauptung, das seien Drogenboote, es waren Fischerboote. Also insofern ist es eher umgekehrt gewesen. Also die USA haben mit ihrer Marine letztendlich Venezolaner angegriffen. Und es ist mir, wie gesagt, auch nicht bekannt, und das ist nicht nur meine Unkenntnis, es gibt kein Mandat des UN-Sicherheitsrates. Never. Und insofern ist es schlicht eine völkerrechtlich illegale Geschichte, die da gelaufen ist. Und insofern, nochmal, der Ausgangspunkt war ja die Komplexität, die hier bundesdeutsche Politiker ins Spiel gebracht haben und nicht nur bundesdeutsche. Also wenn man sich die EU-Stellungnahme dazu anschaut, also wirklich der offiziellen Europäischen Union, wenn man sich die Briten dazu anguckt, die habe ich mir mal angeguckt, Keir Starmer, also der britische Premierminister, der hat eine ähnliche Geschichte dann auch ins Spiel gebracht, wahrscheinlich alle, fast alle anderen auch. Und also man will im Prinzip das Ganze mit möglichst viel Zeit versehen und irgendwann spricht man dann nicht mehr über diese ganze Geschichte. Es ist einfach zu komplex, um es nochmal so zu bringen. Und nein, es ist, um es mal wieder in die Realität zurückzuholen, da ist überhaupt nichts komplex. Es ist schlicht völkerrechtswidrig. Aber das festzustellen, ohne Sanktionsmöglichkeiten zu haben, das ist genau der Punkt. Völkerrecht, das ist leider Gottes eine Binsenweisheit. Völkerrecht trägt solange alle sich an völkerrechtliche Bestimmungen halten. Also ohne, dass es politisch gewollt wird und nicht nur rhetorisch. Wenn es politisch gewollt wird, dann kann es auch sowas wie eine Macht bedeuten, also wirklich eine Rechtsmacht bedeuten, juristische, völkerjuristische Konstruktion. Aber wenn einzelne Länder oder auch mehrere nicht bereit sind, dem irgendwie Raum zu geben, dann gibt es kein Sanktionsmittel. Also die UNO hat jetzt keine Truppen, die sie jetzt schicken kann in das völkerrechtsverletzende Land. Da gibt es nichts. Also davon abgesehen, dass es diese Konstruktion des Sicherheitsrates gibt. Und wenn eines der ständigen Mitglieder des Sicherheitsrates das Völkerrecht nun mehr oder weniger ständig verletzt, weil es hat ja, wie dann auch ganz offen gesagt wird, man hat ja eigene Interessen. Warum sollen wir uns da an die internationale Gemeinschaft dann auch wenden oder warum sollen wir die über unsere Interessen entscheiden lassen, wenn es uns denn auch insgesamt ins Konzept passt? Dann endet im Prinzip, dann kannst du dich moralisch, und das finde ich ja schon wichtig genug, dann kannst du dich moralisch und wie auch immer, rhetorisch jedenfalls, immer darauf beziehen und zu sagen, das ist völkerrechtswidrig, aber letztendlich es fehlt jegliche Sanktionsmöglichkeit.
0: Und das ist ja auch nochmal ganz wichtig, dass man sich das anschaut und auch darüber spricht, warum ist es so? Weil die meisten Menschen fragen sich ja doch irgendwann mal, es scheint rechtlich eindeutig zu sein, die Reaktionen darauf sind anders, das hat strategische Gründe, eindeutig. Ja. Abhängigkeiten sind im Spiel, von denen wir ja auch immer wieder auch hören und sprechen und lesen. Und ich denke, das macht aber auch bei uns dieses Ohnmachtsgefühl, weil wir ja merken, oh je, das bröckelt alles auseinander. Und ich glaube auch nicht nur bei uns, tatsächlich bei allen, weil durchschauen kann man das ja auch. Und jetzt, was können wir denn mit dieser Perspektive tun? Also wir versuchen in unserer Sendung darüber aufzuklären. Weil das eine ist ja, wie du sagst, überhaupt mal, wie gibt's, also was für ein Framing mache ich, in welchem Kontext stelle ich das Ganze? Da spielen die Medien ja eine große Rolle auch, ob man jetzt sanktionieren kann oder nicht. Aber es geht ja schon auch darum, nochmal klar zu sagen, doch, da gibt es Themen, aber welche Handlungsmöglichkeiten haben wir?
1: Ich denke, wir jetzt hier im Studio bei Radio 4FM haben zumindest höchstens die Macht des Wortes oder die Macht des Mikrofons oder was auch immer. Und also natürlich, wir haben da keine wie auch immer Mittel in der Hand. Nein, und trotzdem finde ich es sehr immer wichtig, diese gnadenlose Doppelmoral, also zumindest zu thematisieren. Da wird, was ja durchaus richtig ist, auch der Krieg Russlands gegen die Ukraine ist weder ein Selbstverteidigungskrieg in der UNO-Vorstellung, noch ist es gestützt, das was die russische Armee in der Ukraine vollzieht, gestützt auf ein Mandat des UN-Sicherheitsrates. Was erleben wir hier seit dem jetzt sicher jetzt wieder der Jahrestag des Einmarschs, was wir hier tagtäglich, Stichwort Framing, was wir tagtäglich immer und immer und immer wieder fast in allen Nachrichten bekommen, ist der Begriff des völkerrechtswidrigen Angriffskriegs Russlands gegen die Ukraine. Also wenn das richtig ist, und es ist richtig, dann muss genauso oft natürlich formuliert werden, der völkerrechtswidrige Angriffskrieg der USA gegen Venezuela, um bei unserem Beispiel zu bleiben.
0: Ja, klar.
1: Und daran sieht man schon, es gibt diverse andere Beispiele, das braucht man, glaube ich, gar nicht großartig auszuführen, dass immer wieder diese unglaubliche Doppelmoral im Spiel ist. Und da wird bei der einen Seite wird die sogenannte Komplexität ins Spiel gebracht, bei der anderen, bei anderen Thematiken, wenn es denn ins eigene Konzept passt, ist überhaupt nichts komplex, sondern ganz eindeutig. Ja, also das ist eben das, was so auffällig ist. Und das Einzige, was wir wiederum können, weil du gefragt hast, was können wir denn eigentlich tun? Wir können das letztendlich thematisieren und wir können sagen, hey, es gibt übrigens auch Politikerinnen und Politiker, die von, jetzt mal um bei Ulm zu bleiben, auch von Ulm aus im Bundestag sitzen. Und es gibt eben auch Möglichkeiten, Politikerinnen und Politiker, die ja gewählt werden, auch durch Ulmer Bürgerinnen und Bürger, natürlich auch zu konfrontieren mit dem, was man erwartet, was man als Bürgerinnen und Bürger, die mandatieren, erwartet. Also das ist eine Geschichte, glaube ich, viel zu wenig tatsächlich stattfindet, dass man diejenigen, die auch mit in diesen entscheidenden, also politischen Gremien sitzen, auch auf der Bundesebene, da brauchen wir jetzt nicht in den Ulmer Gemeinderat zu gehen, da brauchen wir jetzt auch nicht, was weiß ich, in den Langenauer Gemeinderat gehen oder was weiß ich, in den Baden-Württembergischen Landtag. Das ist ja tatsächlich eine Bundesgeschichte.
0: Und da sprichst du ja was an, was uns ja auch immer wichtig ist, dass wir auch aufzeigen, wo sind denn die Hebel und vor allem, was können wir tun? Wir machen ja, wir beteiligen uns an politischen Diskussionen ja nicht nur, indem wir einmal ein Kreuzchen setzen bei irgendeiner Wahl, sondern wir können wirklich Demokratie jeden Tag leben und sollten das auch nutzen, diese Chancen. Und deswegen ist es sehr gut, dass du es nochmal so ins Spiel gebracht hast. Auch das sind ja auch Handlungsoptionen, die man gar nicht mehr so auf dem Schirm manchmal hat. Und das andere, was wir ja auch haben, ist immer wieder, muss ich jetzt einfach mal kurz sagen, die Zeitnot, weil wir ja merken, wir könnten bei all diesen Themen wirklich jetzt total einsteigen.
1: Ja.
0: Und ich habe auf dem Schirm noch ein bisschen, weil hier, ich habe wirklich auf dem Bildschirm, ich schaue auf den Bildschirm und auf die Uhr und ich weiß, Lothar, dass du letztes Mal einen ganz wichtigen und tollen Wortbeitrag hattest, den das ist auch ein Interview oder ein Gespräch und es war uns ja sehr wichtig, dass wir dem heute auch noch ein bisschen Raum geben können. Magst du dazu noch was sagen? Weil das würde ich jetzt dann echt gerne einspielen.
1: Dass ich Simone, ich würde dir jetzt vorschlagen, nachdem wir jetzt schon ziemlich wieder länger geredet haben, würde ich noch eine Musik auf jeden Fall einspielen, geht auch wieder ein bisschen in die Richtung von Atahualpa Yupanqui, den wir vorhin hatten. Das ist ein Lied aus den Hochzeiten auch der Nicaragua Solidaritätsbewegung. Grupo Pancasan aus Nicaragua hat die Geschichte Nicaraguas, wenn man so will, in ein Lied gefasst. Die Geschichte Nicaraguas mit El Tio Sam, mit Uncle Sam, dem Koloss im Norden. Und das Lied heißt Apuntes sobre el Tio Sam, also quasi, wenn man so will, Notizen oder Aufzeichnungen über den Uncle Sam. Das, was dieses kleine Land Nicaragua immer wieder erfahren hat mit US-amerikanischen Interventionen und Invasionen.

0: Ja, Kontrast ist hier auf der 102,6 Radio Free FM. Lothar und ich habe dich ausgetrickst.
1: Du hast mich
0: ja, ausgetrickst. Ich habe das kürzere Lied gespielt.
1: Natürlich, unsere aufmerksamen Zuhörerinnen und Zuhörer haben sofort gemerkt, dass du was anderes, das ist, wenn man die Macht der Hebel hat,
0: ja,
1: als das, was ich angekündigt habe. Das Einzige, was immerhin doch überschneidend war, es geht um die Karawa. Es war jetzt Silvio Rodriguez aus Kuba, ein Originalmitschnitt aus einem großen Open-Air-Konzert in Managua zur Unterstützung der damaligen nicaraguanischen Revolution. Canción Urgente para Nicaragua. Also insofern sind wir wenigstens bei dem Land geblieben, um das es dabei geht. Und auch die Thematik, die wir immer wieder ins Spiel hatten, nämlich das, was El Tio Sam, also Uncle Sam, was der große Bruder im Norden, dann so alles angerichtet hat, in seinem sogenannten Hinterhof, wo der, wie Herr Reagan mal gesagt hat, als US-Präsident, im Vorgarten. Ach. Ich weiß nicht, was da besser ist, Hinterhof
0: beides,
1: oder Vorgarten
0: beides,
1: zu sein.
0: Beides so. Fragwürdig. Und warum habe ich das gemacht, Lothar?
1: Damit wir noch genügend Zeit haben, jetzt diesen Mitschnitt einzuspielen. Ich sage ganz kurz was dazu, ich bin darauf gestoßen. Es ist ein Schweizer Historiker, der ein Gespräch geführt hat, der wiederum ein Schweizer Historiker, der in Japan an der Universität promoviert hat und auch dort lehrt. Und der hat eingeladen zu einem Interview Ron Aledo. Wer Ron Aledo ist, ein US-Amerikaner, werden wir gleich im Mitschnitt hören. Und da geht es um Venezuela.
0: Super.
1: Und über Venezuela hinaus, was bedeutet denn das, was sich da im Januar abgespielt hat?
0: Wunderbar, hören wir rein.
2: Tag nach dem Angriff auf Venezuela bin ich heute mit Ron Aledo hier, einem ehemaligen Auftragnehmer und Analysten für die CIA und DIA, sowie einem pensionierten Offizier der Armee, um das Ganze einzuordnen. Kannst du uns zunächst ein wenig über deinen Hintergrund erzählen, damit die Leute verstehen, wie du an dieses Thema herangehst? Und uns dann deine Einschätzung geben, wie sich das alles abgespielt hat.
3: Ja, ich bin ein pensionierter Offizier der US-Armee. Ich wurde in Puerto Rico geboren. Meine Laufbahn habe ich bei der US-Armee verbracht und war in Kolumbien, in Deutschland, in Fort Hood, Texas und an anderen Orten stationiert. Nach meinem Ausscheiden aus der Armee arbeitete ich als Auftragnehmer für die CIA und als Analyst für die Defense Intelligence Agency, wo ich mehrere Jahre lang Analysen durchführte. Später diente ich als Operations- und Nachrichtendienstoffizier im gemeinsamen Stab des Pentagon. Ich war außerdem mehrfach in Kolumbien, in Afghanistan und bis 2019 im Irak im Einsatz. Da ich nun keine Analysen mehr für Bundesbehörden oder die Regierung durchführe, beschäftige ich mich weiterhin mit Open-Source-Analysen. Mein Schwerpunkt liegt auf Geopolitik, internationalen Beziehungen, Nachrichtendienst und Militärfragen. Daher habe ich eine Analyse der Ereignisse von gestern in Venezuela auf Grundlage verschiedener offener Quellen erstellt. Also, was ist das? Was ist in Venezuela passiert? Wie war es möglich, dass die Vereinigten Staaten einfach ein paar Orte in Caracas und zwei anderen Städten bombardierten und es schafften, den Präsidenten dieses Landes zu entführen? Ich meine, ich dachte, es wäre möglich, ihn zu töten. Weißt du, wenn man genug Bomben auf den Präsidentenpalast wirft, tötet man den Kerl. Aber dass sie hineingehen und im Grunde eine Art Panama-ähnliche Extraktion durchführen konnten, das hat mich wirklich umgehauen. Wie war das möglich? Ja, das war es. In militärischen und nachrichtendienstlichen Begriffen war es eine spektakuläre Operation, äußerst erfolgreich. Laut offenen Quellen und basierend auf allen Puzzleteilen, die man zusammensetzen muss, scheint es, dass die CIA dies erleichtert hat, indem sie viele, viele Personen in der Umgebung von Maduro bestochen und auf ihre Gehaltsliste gesetzt hat. Hauptsächlich aus seinem engsten Kreis. Vielleicht seine Leibwächter, Mitglieder seines Kabinetts, seine Assistenten und so weiter. Aber auch viele Angehörige des venezolanischen Militärs. Denkt daran, alles ergibt Sinn, wenn man sich vor Augen führt, dass vor ein paar Monaten die sogenannte Belohnung für Maduro von 15 Millionen auf 50 Millionen Dollar erhöht wurde. Und ich bin sicher, dass die US-Regierung weit mehr als 50 Millionen Dollar in diese Sache gesteckt hat. Aber das war die erste Botschaft, um Militärs und Generäle zu ködern. Venezuela, hört zu. Arbeitet für uns und ihr werdet bezahlt. Ihr bekommt ein sehr hohes Gehalt. Dazu noch andere Vorteile. Geschenke, Visa, damit ihr mit eurer Familie in die Vereinigten Staaten kommen könnt. Jegliche Vorstrafen oder Anklagen, die wir gegen euch haben, werden gelöscht. Arbeitet einfach für uns. Und ich bin sicher, dass die Quellen, die die CIA angeworben hat, ihre Abwehrmechanismen deaktivierten. Sie gaben den Befehl, den Weg frei zu machen, nicht auf die Hubschrauber zu schießen und so weiter. Zusätzlich zu den strategischen Bombenbefehlen gegen die verbleibenden Luftabwehrstellungen und alle militärischen Mittel, die für die Vereinigten Staaten in und um Caracas gefährlich sein könnten. Das erleichterte die Operation erheblich.
2: Ich meine, wir wissen, dass Donald Trump vor etwa einem Monat oder 6 Wochen ebenfalls angekündigt hat, dass er CIA-Aktivitäten in Venezuela genehmigt habe. Die Beteiligung der CIA daran wurde also nicht nur berichtet, sondern auch offiziell bekannt gegeben. Und für Leute wie mich aus dem kleinen Schweiz, die den Staat wahrscheinlich ganz anders verstehen, als er in den USA funktioniert, hat die CIA tatsächlich die Befugnis, so etwas zu tun. Kann die CIA einfach sagen, wir löschen ihre Akten, sie sind sicher, ihre Familie kann in die Vereinigten Staaten kommen? Ich meine, rufen sie diese Leute wirklich an? Einfach Millionen, zig Millionen US-Dollar ausgeben, um Leute zu kaufen?
3: Zunächst einmal ist das, was Donald Trump gesagt hat, ein Widerspruch in sich. Okay, das ist einfach Donald Trump, der mediengewandt ist, ein Fernsehmann, der sagt, dass die CIA in Venezuela ist. Das ist, als würde man sagen, dass es am Flughafen Flugzeuge gibt oder das Wasser nass ist. Die CIA ist in Venezuela und überall. Das ist ihre Aufgabe. Das ist es, was sie tun. Er muss das nicht im Fernsehen sagen. Wir wissen, dass die CIA in Venezuela ist. Ich meine, seit den 1940er Jahren ist die CIA überall auf der Welt. Also ja, es ist widersprüchlich, wie zu sagen, dass es am Flughafen Flugzeuge gibt. Etwas Offensichtliches. Und ja, um deine Frage zu beantworten, die CIA kann, je nachdem wie kritisch oder wichtig die Mission ist, gemäß der nationalen Sicherheitsstrategie und den Anweisungen des Weißen Hauses, Millionen, sogar Dutzende Millionen Dollar ausgeben, um Menschen zu kaufen. Ja, absolut. Genau das tun sie. Sie rekrutieren Quellen auf der ganzen Welt. Das ist ihr Job. Im Grunde brauchen sie nur einen Befehl von ganz oben in der Befehlskette, vom CIA-Direktor oder vielleicht eine Genehmigung vom Weißen Haus oder dem Nationalen Sicherheitsrat. Und das ist alles, was sie brauchen. Dann beginnen sie, Millionen und Abermillionen Dollar auszugeben, um Leute zu rekrutieren. Gib uns Informationen und du wirst bezahlt. Hey, sorg dafür, dass niemand auf unsere Hubschrauber schießt und du wirst bezahlt. Tu das für uns, sag uns, wo Maduro sein wird und du wirst bezahlt. Stell sicher, dass die Leibwächter an diesem Tag frei haben und du wirst bezahlt. Genau das tun sie im Grunde. Nun, offensichtlich hat das wunderbar funktioniert und es waren auch andere Dienste beteiligt. War das also hauptsächlich eine Operation der US-Marine in der Luft? Denn all diese Hubschrauber und Flugzeuge, die hereinkamen, das müssen doch Marineeinheiten von außerhalb gewesen sein, oder? Nun, offensichtlich waren viele Behörden beteiligt. Die DEA war höchstwahrscheinlich involviert, weil sie militärische Angelegenheiten bearbeitet. Und natürlich waren alle nachrichtendienstlichen Ressourcen der US-Marineeinsatzgruppe in den karibischen Gewässern aktiv. Die NSA war mit Sicherheit ebenfalls aktiv. Sie sammelte Handydaten, E-Mails, Textnachrichten und so weiter, um herauszufinden, wo sich die Menschen gerade befanden, wer mit wem sprach, wer anwesend war und wer nicht. Offensichtlich machen sie all das. Sie sammeln Informationen. Sie betreiben Aufklärung. Und offensichtlich war die Feuerkraft, die eingesetzt wurde, bevor die Delta Force eingriff, offenbar Teil einer gemeinsamen Operation zwischen der US-Marine und der US-Luftwaffe. Sie bombardierten strategische Ziele auf präzise Weise, Kommandozentren, Kommunikationszentren und schalteten höchstwahrscheinlich venezolanisches Militärpersonal aus, von dem sie wussten, dass es Maduro loyal war. Außerdem bombardierten sie Ausrüstung, insbesondere Luftabwehrsysteme, die die Hubschrauber hätten angreifen können. Es war also in jeder Hinsicht eine gemeinsame Operation.
2: Was bedeutet das nun für uns in Bezug auf die politische Struktur Venezuelas? Wenn die CIA in der Lage war, so viele Menschen zu kaufen und diese Operation grünes Licht bekam, muss das bedeuten, dass die Verantwortlichen für die Planung, es muss doch hochrangiges Personal gegeben haben, oder? Dann begonnen haben, die verschiedenen Bereiche zu koordinieren. Sie müssen eingeschätzt haben, dass die Erfolgschancen nicht nur Maduro zu fassen, sondern auch einen Übergang zu einer US-freundlichen Regierung in Venezuela zu schaffen, groß genug waren, um das Risiko einzugehen. Wie beurteilen Sie das?
3: Nun, genau da wird die Sache etwas komplizierter, denn theoretisch sind Maduros Leute noch an der Macht. Er ist zwar außer Landes, aber seine Regierung ist weiterhin im Amt.
2: Seine Vizepräsidentin trat heute auf und sagte sinngemäß, dass der einzige offizielle Präsident Herr Maduro sei und dass sie nur da sei, um die Dinge zu regeln, bis er zurück ist.
3: Theoretisch ist seine Regierung also immer noch für das Land verantwortlich. Und Delcy Rodriguez, die Vizepräsidentin, hat die Führung übernommen. Sie war die Nummer 2 im Kommando. Jetzt ist sie die Nummer 1. Die Minister sind noch da. Die loyalen Generäle sind noch da. Vielleicht sind auch die Generäle, die für die CIA arbeiten, noch da. Denn ich bin sicher, dass die venezolanische Regierung wahrscheinlich nicht weiß, wer ihre Loyalisten und wer ihre Verräter sind.
2: Glaubst du, dass Rodriguez selbst eine der Personen sein könnte, die bestochen wurden?
3: Es ist möglich. Ich meine, wenn man Quellen anwirbt, kann man jede Art von Menschen anwerben. Man kann den Fahrer, den Koch, den Kellner oder sogar den Vizepräsidenten anwerben. Alles ist möglich. Vielleicht haben sie keine vertraulichen Informationen, aber trotzdem ist es möglich. Nun, es scheint mir, nachdem, was Trump gesagt hat und nachdem er die Regierung dort im Amt gelassen hat, dass Trump einen Plan A hat. Und Plan A nach dem, was er gesagt hat, ist, dass er Delcy Rodriguez an der Macht halten will. Gewissermaßen als Marionettenpräsidentin. Du bist die Präsidentin von Venezuela, solange du genau das tust, was wir dir sagen. Das ist im Grunde Trumps Plan A. Also ich meine, sie kontrolliert die Minister, sie kontrolliert die Polizei, sie ist die Galionsfigur. Und anscheinend wird das erste Angebot sein, das Trump und Marco Rubio ihr machen. Tu, was wir dir sagen, und du kannst, zumindest für die nächsten 5 oder 6 Monate oder wie auch immer, weiterhin die Galionsfigur Präsidentin von Venezuela bleiben.
2: Und wenn das so ist, dann muss Frau Rodriguez natürlich das Geschehene entschieden verurteilen und die Führung des Widerstands gegen die US-Aggression übernehmen. Aber hinter den Kulissen wird alles ausgehandelt und sie folgt im Wesentlichen den amerikanischen Wünschen, die sich im Grunde auf das Öl beziehen. Ich meine, bei Herrn Trump ist das ganz klar, es geht nur ums Öl. Sie wollen das Öl und wir haben das Öl.
3: Ich meine, unabhängig davon, was sie für das venezolanische Inlandspublikum und die Chavista-Anhänger gesagt hat, sieht es für mich so aus, als wäre Trumps Plan A, sie dort als Marionettenpräsidentin, als Galionsfigur zu behalten, solange sie genau das tut, was Trump ihr sagt. Ich denke, das ist Plan A. Und dann soll nach und nach begonnen werden, einige Leute zu entfernen, andere zu ersetzen, einige Änderungen vorzunehmen, Gesetze und Dekrete zu unterzeichnen, den USA zu erlauben, hereinzukommen und die Kontrolle über das Öl und die Investoren zu übernehmen und so weiter. Und vielleicht in 6 oder 8 Monaten soll dann der Übergang zu einer neuen Regierung oder zu Wahlen oder etwas Ähnlichem eingeleitet werden. Aber ich bin sicher, dass Trump auch einen Plan B hat. Nimm das an. Sei meine Marionette. Der Präsident als Aushängeschild in Venezuela. Oder wir könnten dich absetzen. Denn wir werden die Generäle einsetzen, die bereits für uns arbeiten, die auf unserer Gehaltsliste stehen. Wir werden diese Generäle nutzen, um dich von der Macht zu entfernen. Und wir werden sicherstellen, dass sie gewinnen. Sie werden einen Putsch gegen dich inszenieren. Und wir werden die Mittel der US-Marine, der US-Luftwaffe und der Spezialeinheiten einsetzen, um sicherzustellen, dass jeder Putsch, den sie gegen dich durchführen, ein erfolgreicher ist. Ich denke also, das sieht nach Trumps Plan B aus.
2: Also entweder sehen wir uns das Panama-Szenario von 89 an, oder, wenn das scheitert, dann schauen wir im Grunde auf Chile ich glaube, 73, richtig? Als Allende gestürzt wurde. Ja, 73. Dann kam Pinochet und errichtete eine altbekannte Militärdiktatur, sehr freundlich gegenüber den USA. Aber ich habe trotzdem Schwierigkeiten, mir vorzustellen, dass es so einfach war, all diese Leute zu kaufen, während Maduro gleichzeitig betonte, schaut, wir haben jetzt Milizen. Wir aktivieren die Milizen. Wir haben bewaffnete Arbeiterkräfte. Ich meine, man bereitet das Land doch auf einen Bürgerkrieg vor, wenn von hier an etwas schief geht, oder?
3: Das ist ein Risiko. Das ist ein Risiko. Und ich habe das in meiner Analyse erwähnt. Das Risiko, dass ein Teil der Bevölkerung, ein Teil der Regierung, nicht mit Trump mitspielen will. Trump wird starke Mittel einsetzen, eine harte Hand, um sie einzuschüchtern und ihnen zu sagen, hört zu, ihr wollt doch nicht mitten in der Nacht, im Schlaf, von einer Drohne in die Luft gesprengt werden. Ihr solltet besser tun, was ich euch sage. Wenn ihr nicht wie Maduro in einem Bundesgefängnis enden wollt, dann tut besser, was ich euch sage und so weiter. Ich denke also, der Einschüchterungsfaktor steht im Mittelpunkt von Trumps Plan A. Aber ich glaube auch, dass Trump einen Plan B hat. Und Plan B lautet, wenn ihr nicht mit uns mitspielen wollt, dann werde ich das venezolanische Militär einsetzen, unterstützt von mir, von meinem Militär, vom US-Militär, und wir werden das Land übernehmen. Wir werden ein Putsch-Szenario durchführen. In diesem Fall tritt Plan B in Kraft und sie führen den Putsch aus. Es gibt immer einen Teil der Bevölkerung, der sehr radikal in seinem Denken ist. Sehr loyal gegenüber Maduro, sehr loyal gegenüber den Ideen von Chavez, was auch immer. Und der sich möglicherweise nicht dem allgemeinen Strom anschließt, sondern einem Widerstand organisiert, einem bewaffneten Widerstand oder eine Art Miliz oder militärische Aktion. Diese Bedrohung besteht also immer. Ich denke, die Vereinigten Staaten werden alles in ihrer Macht Stehende tun, um diesen Widerstand so schnell wie möglich zu beseitigen und alle verfügbaren Informationen, Waffen, Drohnen, Raketen, alles bereitzustellen, um jeglichen aufkommenden Widerstand auszulöschen. Aber die Möglichkeit, zumindest das Potenzial, besteht immer, dass ein Teil der Bevölkerung, des Militärs oder der Regierung, weder mit Plan A noch mit Plan B von Trump einverstanden ist und einen Widerstand, einen bewaffneten Konflikt oder eine Art kleinen Bürgerkrieg in Venezuela anzettelt. Das ist immer möglich. Wir wissen auch, dass das Hinterland Venezuelas nie wirklich unter der Kontrolle der Zentralregierung stand. Ich meine, es gibt viele Orte, an denen unter Szenario A oder Szenario B die Dinge furchtbar schief gehen könnten. Nach dem, was Sie über Venezuela wissen, was halten Sie für wahrscheinlich, dass unter einem dieser Szenarien passieren wird? Nun, ich denke, dass der größte Teil der venezolanischen Regierung, also die Leute, die derzeit unter Delcy Rodriguez stehen, mit Trump mitziehen wird. Hauptsächlich wegen des Geldes, weil eine gute finanzielle Position für sie sehr verlockend ist. Äußerst verlockend. Und man darf nicht vergessen, dass Venezuela in gewisser Weise ein sehr kapitalistisches Land ist. Es ist zum Beispiel nicht wie Kuba. Wenn ich einem kubanischen Geheimdienstoffizier oder einem kubanischen General viel Geld anbiete, würde er sagen, wozu brauche ich Geld? Ich kann es nicht benutzen. Es ist nichts wert. Aber das ist in Venezuela nicht so. Ich war mehrmals dort. Sie haben Einkaufszentren, sie haben Villen, sie hatten den Boom der 70er Jahre und sie genießen das gute Leben. Sie können diese Sachen mit Geld kaufen. Deshalb denke ich, dass viele von ihnen durch gute wirtschaftliche Angebote...
0: So, jetzt muss ich doch ausblenden, Lothar, die Sendezeit.
1: Ja. Ja, aber ich glaube, die wichtigsten Sachen sind ohnehin bereits gefallen. Auch die interessante Geschichte mit der Vizepräsidentin, die jetzt im Amt ist und welche Querverbindungen es da ganz offensichtlich gibt in Venezuela.
0: Ja.
1: Da, damit sind wir schon wieder am Ende. Übergeben an die Kollegen von 112.
0: Winke, winke.
1: Schön, dass es dieses Fenster gibt und wir über zwei Studios verfügen. Macht's gut. Ciao, ciao.
0: Und wir hören zum Abschluss noch ein letztes Lied. Lothar, du hast
1: wir uns an,
0: angespielt. Und dann werden wir uns in 4 Wochen wieder hören. Bis dahin.
1: Ciao, ciao.
0: Ciao, ciao.
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4: Yeah, Radio Free FM natürlich wie immer auf der 102,6 MHz, Montag 18 Uhr. Da gibt es für den geneigten Hörer eine weitere Ausgabe der Sendung 112. Heute machen wir etwas Spezielles. In Abwesenheit vom DJ Remark ehren wir einen verdienstvollen älteren Herrn. Einen Mann, der niemals stehen bleibt, der letzte Woche seinen 80. Geburtstag gefeiert hat. Neil Young. Rockstars, ja, sie altern nicht, sie werden nur ein bisschen patiniert und Neil Young hat beschlossen, gar nicht erst damit anzufangen. 80 Jahre alt, man kann es kaum glauben, denn seine Musik, die klingt, als wäre er gestern noch von seiner Ranch runtergekommen. So wirkt er zumindest immer. Neil Young, der ewige Suchende mit seiner wackeligen Stimme und der doch unbeirrbaren Haltung, mal Cowboy, mal wütend, mal kurz vorm Durchbrennen, mal Lärm und mal Musik für die langen, langen Highways. Ganz, ganz großartige Sache. Also jetzt feiern wir mit euch und für euch den Geburtstag vom großartigen Neil Young und wir beginnen mit seinem ersten Soloalbum, die Sendung 112, heute mit einer Stunde Neil Young.

Neil Young heute zum 80. bei der Sendung 112. Und das Oeuvre von Neil Young lässt sich ja, wenn man es ganz grob macht, in zwei Teile gliedern. Die schönen, ruhigen, angenehmen, netten, die wir jetzt gerade eben gehört haben am Anfang. Und er hat aber natürlich auch richtig Krach gemacht und richtig losgerockt und war der Urvater des Grunge. Er ist natürlich einer der ganz, ganz großen Musiker unserer Zeit. Angefangen hat er 1945 in Toronto, geborene Musiker, im Jahr 68 mit Buffalo Springfield. Und warum dann nicht gleich mal sein erstes größeres Konzert im legendären Woodstock zu geben, dann natürlich auch solo und mit Crazy Horse, mit Crosby, Stills, Nash and Young. Und all die Jahre hat er sich immer wieder neu erfunden, hatte Krisen, kam wieder raus, wurde dann in den 80ern und 90ern zum Godfather des Grunge hochgejubelt von allen möglichen Bands. Wirklich eine fantastische Scheibe nach der anderen. Mittlerweile ist es ein bisschen schwierig, in seinem Gesamtövre den Überblick zu behalten, denn es kommen auch sehr viele alte Sachen und sehr viele Bootlegs raus. Er ist ein unfassbar produktiver Musiker und er ist auch ein politisch sehr engagierter Musiker, der sich zum Beispiel für die Ureinwohner in Nordamerika eingesetzt hat oder auch mit dem Song Rocking in the Free World. Den hat er damals geschrieben, als bekannt wurde, dass Donald Trump kandidierte, und er hat ihn öffentlich als Heuchler bezeichnet. Er hat die US-Staatsbürgerschaft, aber auch noch seine kanadische. Viel, viel kann man über Neil Young erzählen, aber wir wollen primär die Musik hören. Jetzt machen wir ein bisschen Krach, das sagt auch schon das Album. Le Noise, das ist das 32. Album von ihm, das 2010 rauskam, ist ein bisschen untergegangen, aber für mich nochmal eines ganz, ganz, der ganz, ganz großen Dinger, die er nochmal im Herbst seiner Karriere rausgehauen hat. Also in der zweiten Runde jetzt mit Neil Young werden wir etwas krachiger. Wir fangen an mit seinem Album aus dem Jahr 2010, Le Noise.

Neil Young zum 80. heute bei der Sendung 112. Ein kleines Spezial für den großartigen, wunderbaren Künstler. Und ich habe so ein bisschen versucht, nicht die ganz, ganz großen Hits und die ganz bekannten Songs zu spielen, die man immer hört. Und das ist natürlich das Tolle bei diesem unfassbaren, großen Oeuvre, das der Meister da produziert hat, fällt es auch gar nicht schwer. Ja, auch live ist er immer wieder ein Vergnügen. Ich durfte ihn ein paar Mal live sehen. Auch da bringt er die ganze Energie und Rohheit rüber, macht auch wirklich Laune. Mittlerweile muss ich allerdings sagen, ist es ein etwas teures Vergnügen geworden, den guten Neil Young zu sehen. Ich bin froh, dass ich ihn dann in den 90ern ein paar Mal habe sehen können. Neil Young, 80, einer der großartigsten Musiker, die wir noch lebend auf diesem schönen Planeten haben. Ja, und er hat immer wieder spannende Sachen gemacht. Ich habe auch gesagt, es gibt so ein bisschen Sachen, die nicht so viel gespielt worden sind. Eine Sache, die dann eher so als Hintergrund lief, aber mir war es dann so zu schade, das zu machen. Im Jahr 1996, da hat er nämlich bei dem Soundtrack von dem Film Dead Man, bei dem Johnny Depp mitspielt, vom Jim Jarmusch ist der, glaube ich, hat er nämlich den Soundtrack gemacht. So ein bisschen wie der Miles Davis damals, einfach mit der Gitarre den Film begleitet und sich das dann vorspielen lassen und dazu dann mit der Gitarre aufgenommen, so wie das der Miles Davis ja auch gemacht hat beim Fahrstuhl zum Schafott, allerdings mit Band. Und hier ist der gute Neil Young ganz alleine. Das finde ich ziemlich witzig. Ich fand den Film auch damals sehr, sehr abgefahren. Also wer auf so ein bisschen ja, Jarmusch und abgefahrene Sachen steht, der kann mal sich den Dead Man anschauen. Und deshalb gibt es auch jetzt für den guten Neil Young Musik aus eben jenen Soundtrack.

0: Ja, wer so auf so Feedback-Orgien und so ein bisschen Hendrix-Style steht, dem sollte diese Scheibe mal dringend ans Herz gelegt werden. Welt, das Live-Album aus dem Jahr 1991 mit sehr viel Rückkopplungen und sehr viel Experimentellen. Und wem das noch nicht genug ist, dem sei die dazugehörige ARG empfohlen. Da gibt es dann ausschließlich Rückkopplungen. Da wird es dann so ein bisschen ja, experimentell. Mit Crazy Horse natürlich, seiner großen Band, mit der er ganz, ganz viel zusammen aufgenommen hat. Und jetzt machen wir so ein bisschen das Gegenprogramm zu dem gerade eben gehörten Mansion on the Hill. Jetzt kommt einer seiner großbekannten Songs Out on the Weekend von dem ganz, ganz bekannten Album Harvest, das 1972 herausgekommen ist. Da wird es dann sehr country-mäßig. Auch das hat Neil Young natürlich sehr viel gemacht. Wir hören aber nicht die Version, die 1972 rausgekommen ist, sondern ich habe ja gesagt, er hat sehr, sehr viel Sachen rausgebracht. Man blickt ehrlicherweise, also ich blicke zumindest jetzt nicht mehr so ganz durch, was er denn alles noch drin hat in der Schublade und rauskommt. Eines davon ist die Tuscaloosa Live-Scheibe zusammen mit den Stray Gators aufgenommen. Und da ist auch nochmal eine sehr, sehr schöne Version von Out on the Weekend.
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Ja, und das war's schon. Eine Stunde die Sendung 112 heute ohne den Rainer. Nächste Woche geht's wieder ganz normal weiter mit dem Jahr 2000. Wir arbeiten uns ja durch die Jahre und die Jahrzehnte. Heute haben wir zum 80. Geburtstag vom Neil Young eine kleine Spezialrunde gemacht. Also geht jetzt dahin und hört euch alles von Neil Young an. Absolut empfehlenswert. Bleibt dran, hört nichts anderes als Radio Free FM. In einer Woche gibt es eine weitere Ausgabe der Sendung 112. Dann wieder im normalen Line-Up. Viel Vergnügen. Bis dahin. Ciao.

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0: Einen wunderschönen guten Abend, herzlich willkommen am ersten Montag des Monats Mai zu Antistatik hier auf Radio Free FM. Und wie immer am ersten Montag des Monats heißt die Sendung Momentaufnahme, in dem Fall Momentaufnahme Mai 2026. Und es geht um Musik zur Zeit, wie Weiland die Specks das als Claim hatte, um Neues, um neu entdecktes, neu erschienenes oder passendes. Und das war der Song eben. Judy's a Punk von den Ramones passt deshalb, weil Ende April 1976, also vor 50 Jahren, das Debütalbum der Ramones mit gleichem Namen erschienen ist. Und das war mit ein Meilenstein des Punk. Welche Bedeutung, ob die erste Single und das Album und die Sex Pistols und wer auch immer Punk erfunden hat, das werden wir das Jahr über noch deuten und erklären, weil wir einen kleinen Punk-Special machen wollen. In diesem Quartal Proto-Punk, dann im nächsten Quartal Punk und dann im letzten Quartal Post-Punk. Und wir, das sind meine Wenigkeit Matze Edel
1: und Jochen Fritz. Und weil letzten Monat die Momentaufnahme ausgefallen ist, hat sich einiges aufgestaut. Der Records Today ist auch noch gewesen. Also es gibt ein spannendes Programm hier bis 22 Uhr auf Radio Free FM im Rahmen der Sendung Antistatik.
0: Und wenn wir schon bei Punkrock waren, bei den Ramones, haben wir eine Band, die zeitgenössischen Punkrock macht. Lovehead aus dem Burgenland. Drei Damen, die sich auf einer Party zusammengefunden haben. Eine EP namens Fanta Lustig rausgebracht, haben letztes Jahr bei FM4 den Hit des Jahres vorgelegt hatten und aktuell eine neue Single draus haben. Sommerwind, das passt ja zu den Temperaturen des vergangenen langen Wochenendes. Und deshalb hören wir das. Und danach gibt es von Gretel Henlin, die jetzt nur noch Gretel heißt, immer ein bisschen irritierend für einen Deutschen, wenn Amerikaner Gretchen oder Gretel heißen. In dem Fall ist eine Britin, die eigentlich Maddie heißt, mit Squish. Das ist auch moderner Punk. Jetzt erstmal Lovehead und dann Gretel. Zweimal Ladies, die Punk machen.

Anti-Statik auf der 102,6 mit der Momentaufnahme hier, also neuen Platten, die vor allem zum Teil von mir aus gesehen im April, genauer gesagt am 18. April veröffentlicht worden sind. Da war nämlich Record Store Day, an dem natürlich jede Menge Müll rauskommt, vor allem die

B-Seite gehört, Lucky Charm. So entspannte Musik macht man, wenn man Trumps Amerika flieht und sich in Portugal niedergelassen hat. Und weiter geht's mit, sagen wir mal, geistesverwandter Musik, IDM, Downtempo, Hip-Hop, Future Jazz, nämlich Flying Lotus, der sein erstes Album vor 20 Jahren rausgebracht hat. Also so lange ist das her wie die erste Sendung von Platte Macchiato. An dieser Stelle ein Gruß an den Dana, der immer freitags schon seit 20 Jahren jetzt sendet. Und im selben Jahr, in dem er angefangen hat, hat eben auch Flying Lotus damals noch auf Plug Research sein Debütalbum 1983 rausgebracht, benannt nach seinem Geburtsjahr. Und das Titelstück hören wir jetzt auch jetzt auf seinem eigenen Label Brainfeeder Records, reissued mit so einer ganz fancy goldenen Hülle und super Sound und so weiter und so fort. Also wir hören den Neffen von Alice Coltrane, nämlich Flying Lotus und 1983.

Ein bisschen Foreshadowing hier bei Antistatik auf Radio Free FM auf die Festivalsaison des Jahres 2026, das Obstwiesenfestival, das dieses Jahr wieder im August in Dornstadt hier bei Ulm stattfinden wird. Und da hören wir unter anderem den Musiker Masterpiece aus London. Und der hat eine neue Single rausgebracht, Love Hate heißt die. Er wird gefeatured von Thomas Day, das ist einer dieser TikTok-Berühmtheiten, der 2022 bei TikTok berühmt wurde und ja ein paar Indie-Songs rausgebracht hat bisher. Ebenfalls auf der Obstwiese ist Orbit aus eigentlich in der Nähe von Bremen stammend und Marcel heißend. Lustigerweise hat er ein Social-Media-Handle, das Orbit Not The Chewing Gum heißt, was ich sehr charmant finde. Und der hat letztes Jahr sein Debütalbum namens Countless Feelings But So Few Words rausgebracht. Und von Orbit, der eben auch auf der Obstwiese sein wird, hören wir die Nummer Summertime.

Bereits im Februar diesen Jahres ist Move On With The Year erschienen, das Debütalbum der britischen Musikerin Alice Costello, nicht zu verwechseln mit Elvis Costello. Alice Costello ist ein Teil des Dream Pop Shoegaze Duos Big Deal, das in den letzten Jahren für Furore gesorgt hat, und jetzt kam eben ihr Debütalbum raus, in dem sie durchaus traumatische Erfahrungen ihrer Kindheit mit einem drogenabhängigen Vater verarbeitet. Und ich selbst bin auf diese Platte aufmerksam geworden in dem wunderbar empfehlenswerten Popmusik-Newsletter zwischen 2 und 4, die dieses Album gefeiert und gefeatured haben. Besonders wegen der Blockflöte, die wir auf dem Song, den wir eben gehört haben, gar nicht vernommen haben. How Can I? Dafür aber umso mehr bei Damned If You Do von Alice Costello.

Ja, wir gehen jetzt einfach mal raus, etwas harsch aus diesem Track, aus dem Instrumental-Track und sagen weiterhin, sind wir hier immer noch bei Antistatik in der Momentaufnahme, aber da der Track noch eine Weile so in dieser Fasson weitergeht, ist das, glaube ich, okay. Wir haben heute viel Musik, die von Frauen gemacht wird. Da ist die folgende Platte auch keine Ausnahme. Sie ist von Cecile Schott alias Colleen gemacht worden, die wir schon seit alten Leaf-Label-Tagen kennen. Dort hat sie seit, ja, eigentlich 20 Jahren schöne Musik veröffentlicht, atmosphärische Musik veröffentlicht, experimentelle, instrumentale Musik veröffentlicht. Manchmal auch mit Vocals auf ihrer neuen Platte Libres Antes del Final, allerdings nicht. Libres Antes del Final haben wir schnell gegoogelt, heißt frei vor dem Ende. Deswegen auf Spanisch, weil sie seit mehreren Jahren aus Frankreich nach Barcelona übersiedelt ist und dort auch diese neue Synthesizer Moog geprägte Platte aufgenommen hat. Sie hat sie bei sich zu Hause im Oktober, September aufgenommen und dann Mitte Oktober in der Casa Montjuïc in Barcelona sozusagen nochmal live abgespielt und irgendwie anders aufgenommen, um dieses Haus da irgendwie auch mit einzubeziehen. Wie genau das funktioniert hat, kann ich auch nicht sagen. Jedenfalls ist die Platte auf Thrill Jockey erschienen und ganz atmosphärisch. Nicht unbedingt ihre beste Platte, ich finde sie manchmal etwas repetitiv. Auf der Vorderseite sieht man ein Foto von Cecile Schott alias Colleen, wie sie da im Meer badet und sich wohlfühlt. Und von ihr ist auch eine Wiederveröffentlichung rausgekommen, nämlich ihre vierte Platte, nachdem sie jetzt die 10. Platte insgesamt rausgebracht hat. Reguläre Platte, hat Leaf ihre letzte Platte für Leaf 2007 veröffentlicht, rausgebracht. Les Ondes Silencieuse heißt die. Da ist sie vorne zu sehen in einer Zeichnung, wie sie mit der Viola da Gamba zugange ist. Sie hat dort aber auch Spinett, Klarinette, klassische Gitarre und Ähnliches gespielt. Und auf dieser Wiederveröffentlichung sind halt zum Download noch 3 Nummern vom Live-Japan-Konzert dabei. Ob man das unbedingt jetzt braucht, weiß ich nicht. Ist aber eine schöne, stimmungsvolle, auch atmosphärische und vor allem noch so ein bisschen handgespieltere Platte als die aktuelle Platte, von der wir übrigens, habe ich jetzt noch gar nicht gesagt, 2 Tracks hörten, nämlich Mis armas se habían caído al suelo, das heißt, meine Waffen sind mir zu Boden gefallen, und Puertos de mi cuerpo, das heißt, die Türen meines Körpers. Jetzt hören wir Echoes and Coral von Colleens vierter Platte. Das ist auch eine schöne Sache.

Gelly Haha heißt eigentlich Angel Abaya, wurde 1996 geboren, stammt aus L.A. und hat unter ihrem bürgerlichen Namen auch eine EP namens Crown Mood und ein Debütalbum namens The Bubble 2023 rausgebracht. Dann hat sie sich umbenannt in Gelly Haha und 2025 unter diesem Namen ein Album namens Switcheroo vorgelegt. Ja, das ist irgendwo experimentell, bisschen Novelty, Elektro, mit leicht ironisch irre durchgeknallt, sehr sympathisch und charmant, was Gelly Haha so macht. Ihre aktuelle Single heißt Clouds Will Carry Me to Sleep und Clouds bitte mit K schreiben. Davor hörten wir von den Future Islands, die wir kürzlich in unserer Baltimore-Sendung gefeatured haben. Auch eine Reihe, die wir dieses Jahr machen zu 250-jährigen Jubiläum der Vereinigten Staaten. Ein paar US-Städte neben L.A. und New York, die musikalisch relevant sind. Aus Baltimore stammen die Future Islands und sind schon 20 Jahre im Musikbusiness bei uns bekannt. Seit 2014 mit ihrem Album Seasons, beziehungsweise das Album hieß Singles und die Nummer war Seasons. Und seit 20 Jahren gibt es sie aber schon. Und statt einem Best-of-Album haben sie jetzt eine Sammlung an Raritäten vorgelegt, beziehungsweise das wird noch kommen. In 2-3 Wochen erscheint quasi ihr zum 20-jährigen Jubiläum From a Hole in the Floor to the Fountain of Youth, zweifach LP. Darauf finden sich Raritäten, B-Seiten, Live- und Alternativversionen, beziehungsweise erstmalig eingespielte Songs, die sie sonst nur live spielen. Und wir hörten davon von 2011 eine B-Seite, nämlich Find Love, da ist eine 7-Inch erschienen. Und die Future Islands haben nämlich vor ihrem Album Seasons of AD of Thrill Jockey noch zwei Alben veröffentlicht und noch eins im Eigenverlag. Und darauf war eben die Nummer Find Love. Und wenn wir jetzt schon im dancigen Bereich sind, hören wir jetzt noch Wisco, eine Nummer von PPP. Das ist Piezo, DJ Plaid und DJ Python, italienisch-amerikanisch-britische Kollabo. Das Album heißt Born Again und Wisco ist eine sehr abgeklärte, coole Nummer.

0: Ja, das ist so die tägliche Dosis Donau 3 FM hier bei 3 FM. Herzlich willkommen zur zweiten Stunde bei Antistatik, der Momentaufnahme mit neuen, schrägstich alten oder wie auch immer Platten. Die hier ist relativ neu, zumindest dieser Sampler. Das ist der die Reihe Defected Presents House Masters, hat damit den deutschen Produzenten Tino Piontek aus Dresden geehrt, der 1980 in Dresden geboren wurde und dort immer noch mit Frau und Kindern lebt. Früher unter dem DJ alias Stereofunk unterwegs, seit 2012 Purple Disco Machine, ist immerhin auch schon mit einem Grammy geehrt worden für einen Remix von Lizzo, von einem Lizzo-Track. Und auf dieser Defected House Masters sind von ihm Nummern drauf, wo er allerdings auch relativ schamlos irgendwelche Disco-Classics klaut oder recycelt. Bodyfunk zum Beispiel, das ist so ein quasi so ein Rework von Bodywork, so eine uralt 80s Disco-Nummer. Und wir hörten aber natürlich die beliebten Hits Spiller featuring Sophie Ellis Baxter mit Groove Chat, If This Ain't Love, ein Bracket Song in der Purple Disco Machine und Lawrence Road Remix, und jetzt auch einen weiteren Remix von Ten Snake mit Coma Cat im Purple Disco Machine Rework. Ten Snake hatte damit so Anfang der 2010er Jahre einen Hit, den er, glaube ich, seither auch nicht mehr wiederholen konnte. Es sind auch noch so andere Nummern drauf, wie Praise You von Fatboy Slim und sowas. Also immer auf die 12, wenn die Disco mal so ein bisschen die Schlagzahl erhöhen muss, dann ist Purple Disco Machine aus Dresden immer eine gefragte Sache.
1: Ja, und da passt ja der Dancer wunderbar passend dazu, wenn wir schon bei der Purple Disco Machine waren, von Claire Rosencrantz, die mit 16 Jahren einen viralen Hit hatte. Backyard Boy heißt der. Mit 19 hat sie ihr Debütalbum rausgebracht, Just Because. Da ist eine Nummer drauf, die heißt Wes Anderson. Und die lege ich gerne auf. Die macht mir sehr viel Freude. Und jetzt kam ihr zweites Album raus. My Lover heißt es, da sitzt sie auf so einem Pferd, auf so einer verwackelten Fotografie, hat natürlich etwas den chaotischen Debütcharme einer jungen Musikerin verloren, aber trotzdem eine sehr interessante, coole Nummer, Dancer von Claire Rosencrantz. Und dann gibt es was Deutsches, was auch ganz cool um die Ecke kommt. Jetzt aber erstmal der Dancer.

0: Mediengruppe Telekommando meets Beach House hier als kulminiert in Cobra Casino aus Wien. Mit der coolen Nummer, wenn du ihn küsst jetzt. Ihr zweites Album erscheint offensichtlich dieses Jahr. Im Juli heißt Alarm für Cobra Casino und mit Sicherheit sind die bald auch auf der Obstwiese zu hören. Da würden sie gut hinpassen. Davor hörten wir Dancer von Claire Rosencrantz.
1: Und kommen damit zu Jalen Ngonda.

0: einem amerikanischen Sänger aus Maryland, dessen Hauptstadt nicht Baltimore ist, aber Baltimore haben wir vor ein paar Wochen hier behandelt bei Antistatik auf der 102,6 hier bei Radio Free FM. Und dieser Jalen Gonder hat auf Deptone Records vor 3 Jahren sein Debütalbum rausgebracht und wird jetzt im Juli ein neues Album rausbringen. Warum die Nummer, die wir jetzt hören, nicht drauf ist, weiß man nicht. Die kam letztes Jahr als Single raus. Die heißt All About Me. Und bei Deptone Records denkt man natürlich immer so an Neo-Soul. Aber da gibt es durchaus auch Reggae-infizierte Nummern, so wie dieses wirklich sehr coole All About Me, das, wie gesagt, Ende letzten Jahres rauskam. Ich habe schon lange nicht mehr eine Single gehabt, die ich mir wirklich 5-mal hintereinander angehört habe, weil sie mir so gut gefallen hat. Los geht's. Jalen Gonder, All About Me.
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0: Ja, so geht es ja noch eine Weile weiter. Man kann sich ja vorstellen, wie das so ist. Wir sind ja so ein bisschen jetzt auf Reggae gepolt hier bei Antistatik in der Momentaufnahme und haben Reissue Time vor genau 30 Jahren. Ja, oder ein bisschen weniger. 88 kam ein Album raus von Janet Lloyd Tomlinson, Vincent, besser bekannt als Bin Sherman, nämlich das Album Ghetto Dub. Er ist ein jamaikanischer Sänger und Instrumentalist gewesen, der sich mit Adrian Sherwood von On You Sound befreundet hat und dann irgendwie in London hängen geblieben ist und dort dann auch verstorben ist. Im Jahr 2000 hat aber unzählige Alben gemacht, unter anderem eben dieses schöne Ghetto Dub Album A Journey in Echo and Space, mixed by King Tubby, Prince Jammy and Adrian Sherwood. Auch die Musiker, klingende Namen, ja, Styles Scott, Sly and Robbie, Flubberhold und so weiter und so fort. Hier auch ein bisschen gimmicky beim Station Dub mit der Türklingel. Und in dem Zusammenhang ist vielleicht noch zu sagen, er hat auch noch ein wahnsinnig tolles Album Ende der 90er herausgebracht, nämlich das Album Miracle. Das geht dann schon so fast so ein bisschen in Soul und ins Ambiente, aber nach dem Ghetto Dub, der übrigens bei Weekend Records rausgekommen ist, einem Kölner Wiederveröffentlichungslabel. Das ist offensichtlich so gesucht gewesen, dass sie jetzt schon, obwohl es erst vor einem Monat rauskam, jetzt schon die zweite Auflage ist. Das einzige bisschen nervige, normalerweise ist Weekend Records immer gut mit Liner Notes, diesmal sind keine dabei. Sei es drum, jetzt geht's weiter mit Rap-Musik.
1: Beziehungsweise, jetzt muss ich doch spontane Dub-Nummer einlegen, die mir da einfällt. Nämlich aus dem Jahr 1999 hat das Bungalow-Label ein Sample namens Pop-Ticks, die letzten Pop-Song des Jahrtausends, zur Jahrtausendwende vorgelegt. Und da gab es die coole Nummer von Dr. Cosmos versus Sweden, No One's Home. Und das hat mich das erinnert. Und das ist auch nicht so lang, aber sehr lustig. Und dann gibt's Rap-Musik.
0: Okay.
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Rest of My Life vom Album I Am von Lexa Graves, auch schon Lexa Gates, auch schon aus dem Januar, jetzt mir über den Weg gelaufen. Lexa Gates kommt aus Queens, ist mit 15 Jahren von der Schule weg, mit 17 hat sie begonnen Musik zu machen, hat jetzt ihr sechstes Album rausgehauen und ist, seit sie 21 ist, zum Glück trocken. Davor hatte sie offensichtlich ein Alkoholproblem. Sie macht großartige Musik, ist eine der hoffnungsvollsten Rapperinnen der Gegenwart. Wir hören uns noch einen Song an, Estranged. Das war eine der Singles von I Am, wie gesagt, schon im Januar erschienen.

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1: Ja, New York State of Mind Part 3. Wir hatten es ja gerade von Queens, New York, und dort ist am 14. September 1973 Nasir bin Olodara Jones aka Nas auf die Welt gekommen, den man schon seit seinem Debütalbum, dem Opus Magnum Illmatic aus dem Jahr 94 kennt. Damals hat er schon New York State of Mind sozusagen Part 1 mit DJ Premier zusammen vorgetragen, und jetzt haben sie nach langer, langer Ankündigungszeit ihr Album Light Years auf Nas's Label Mass Appeal rausgebracht. Es war schon wohl auch vor 20 Jahren schon angekündigt, dass sie zusammenarbeiten. Dann ist im Dezember letzten Jahres das Ding digital veröffentlicht worden, und deswegen steht da auch Copyright 2025 drauf, und es hat aber sehr lange gedauert mit den Pressungen, und erst jetzt im April ist das Album jetzt, das Doppelalbum rausgekommen. Super, macht Spaß, klar, DJ Premier und Nas wissen halt, wie es geht. Man hat auch gesehen, dass man jetzt eher auch ein bisschen dazu übergeht, Samples durchaus auch mal länger durchlaufen zu lassen, so wie hier diese Billy Joel Nummer New York State of Mind. Dasselbe gilt auch für den Track It's Time featuring Steve Miller Band. Finde ich super, dass sie sich nicht zu doof sind, so ein eigentlich totgesampeltes Stück wie Time von Steve Miller Band auch nochmal zu verwursteln. Wir hören jetzt aber noch ein weiteres Lied, vielleicht auch anlässlich des nahenden Muttertages, nämlich das Lied Bouquet to the Ladies, wo diverse Rapperinnen genamedropped werden. Vielleicht ist auch die vorher gehörte Miss Lexan drauf. Ganz genau zuhören. Super Album, macht wirklich viel Spaß. DJ Premier und Nas, Light Years. Los geht's.

Falls Sie sich gefragt haben, was das für eine Sprache war, das war Norwegisch. Pictures heißt meine Lieblingsband aus Norwegen. Indie Pop, 2 bis 4 Frauen machen hier launige Sachen. Situation Shit heißt die neue Single. Sie werden supported von irgendeinem Herrn namens Brenn. Und vielleicht kommt da bald ein neues Album, das ihr 2023er Till Det Føles findet. Ist auf jeden Fall eines, das mich hoch erfreut hat und für das man auch gerne mal Platten aus Norwegen bestellt und beim Zollamt abholt. Ebenfalls ein kleiner Geheimtipp war für mich letztes Jahr Isabel Plass, ursprünglich aus Burlington, Vermont, stammend, mittlerweile wohl in Nashville beheimatet. Ihr Debütalbum Workhorse Part 1 kam raus und Shirley Temples war einer meiner Ohrwürmer des letzten Jahres. Jetzt gibt's neue Songs. So Long heißt die aktuelle Single von Isabel Plass und offensichtlich wird sie ein bisschen elektronischer. Ja, und versucht ein paar Dinge. So weit, so gut. Isabel Plass und So Long.

0: Ja, leider sind jetzt wieder die Zeit so ein bisschen davon gerannt. Wir müssen raus und sagen vielen Dank fürs Zuhören. Nächste Woche geht's weiter mit 2 Stunden Proto-Punk. Am Mikrofon verabschieden sich Jochen Fritz.
1: Und Matze Edel, wer nachlesen möchte, was wir gespielt haben, www.freefm.de, da kann man die ganze Sendung auch eine ganze Woche noch nachhören in der Mediathek.
0: Ja, weiterhin viel Spaß mit Radio Free FM und gute Nacht allerseits.
1: Und herrliche Feiertage. Ade.

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2: Guten Abend, herzlich willkommen zu Alles am Stück. Mein Name ist Michael Trost. Und heute Abend in Alles am Stück gibt es Musik, die man so in den Techno-Bereich einordnen kann. Und zwar hören wir Musik von der belgischen DJ Charlotte De Witt, die 1992 in Belgien, in Gent, geboren wurde und heute zu den einflussreichsten Elektronik-Musik-Techno-Künstlerinnen gezählt wird. DJ sagt man, glaube ich. Charlotte De Witt ist im Jahr 2010 musikalisch aktiv geworden, hat aber zunächst auch aus Bedenken, dass man sie als Frau nicht so akzeptieren könnte, mit dem Alias oder mit dem Künstlernamen Raving George veröffentlicht oder gearbeitet, und erst später hat sie dann ihren tatsächlichen Namen angenommen, beziehungsweise auch als Künstler angenommen und veröffentlicht. Seither hat Musik überwiegend als EPs veröffentlicht. Und es sind so an die 10 oder, glaube ich, wenn ich das richtig gezählt habe, EPs. Und im Jahr 2025 hat sie tatsächlich dann auch ein Album veröffentlicht. Und dieses Album, das heißt genau wie sie, Charlotte De Witt. Dieses Album werden wir heute dann in der Sendung Alles im Stück auch mal spielen. Ihre Musik wird als Acid Techno, Minimal Techno, Industrial Techno bezeichnet. Alles Begriffe, ich tue mich ein bisschen schwer immer damit, aber Fakt ist, es ist also wirklich treibende, harte Beats, das ist einfach Techno-Sound. Und nach 15 Jahren, wie gesagt, ein erstes Album, das sie produziert hat und das dann im November des letzten Jahres auch veröffentlicht wurde. Und wir werden das Album heute einfach mal spielen, wobei zu sagen ist, das Album ist tatsächlich mit 70 Minuten relativ lang und die zwei letzten Titel werden wir nicht mehr schaffen. Aber ich denke, Techno eine Stunde lang ist eh schon harte Kost, wie soll man sagen. Mal was anderes und ich denke auf jeden Fall, es wird hinreichen, die ersten Stücke, soweit die Zeit reicht, dann eben zu spielen, die ersten 10, nur auch 9 von 11. Ja, also auf dem Album Charlotte wird es sind 11 Titel drauf. The Realm ist der erste Titel, der ist lang, 5 Minuten und 57, gefolgt von No Division, 6 Minuten und 6. Der dritte ist With My, was immer das auch ist, 6 Minuten 29. Der vierte ist Memento Mori, 6 Minuten und 7. Der fünfte ist Become, 8 Minuten und 30. Der sechste ist The Heads and That Know, 7 Minuten und 3. Dann der siebte ist Higher, 4 Minuten und 19. Der achte ist Domin. Und die letzten zwei werden wir nicht mehr schaffen, aber das wären Hymne, 8 Minuten 13 und Mattia Noir, 2 Minuten 22. Ja, also wir spielen das, soweit es reicht, zu vergessen und nein, zu bemerken war noch, dass Charlotte De Witt auch bei ganz großen Festivals zuletzt aufgetreten ist, und der Tomorrowland ist so ein Festival, ein riesiges Musikfestival, und dass sie auch ein Plattenlabel, ein eigenes, gegründet hat und also absolut momentan erfolgreiche DJing ist. Und ich finde, man kann die Musik auch mal in Alles am Stück spielen. Und dann würde ich sagen, Musik ist relativ lang, dann wollen wir gar nicht mehr viel Zeit verlieren. Hier ist Charlotte De Witt.

Free FM Nice im Stück. Wow, das war schon natürlich mal ein bisschen was anderes. Techno heute in alles im Stück. Und ja, dann bleibt mir nur, euch eine gute Nacht zu wünschen. Und ich freue mich, wenn ihr wieder in 2 Wochen einschaltet. Mein Name ist Michael Trost. Das war's für heute. Gute Nacht.

Buenos tardes, amigo. 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

0: Knuckles und Miss Hartford.
1: Aber was haben Sie denn?